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1: Im Studio Mary Milanovic. Die italienische Region Lombardei tritt als Zivilklägerin im Verfahren der Brandkatastrophe von Cromontana auf. Das teilt die Behörde mit. Mit der Rechtsvertretung der Lombardei wurde Paolo Bernasconi von der Tessiner Anwaltskammer beauftragt. Das Ereignis in Cromontana im Wallis habe den Tod und die schweren Verletzungen mehrerer Bürger der Lombardei zur Folge gehabt, so die Begründung. Bittere Nachrichten aus dem Abschlusstraining der Schweiz. Joan Mansambi, Ruben Vargas und Gibril So mussten die Einheit vorzeitig abbrechen. Zu den genauen Hintergründen äußerte sich Trainer Murat Yakin an der Pressekonferenz vor dem Achtelfinal gegen Kolumbien nicht. Im Verlauf des Nachmittags stehen weitere Untersuchungen an, deren Resultate der Verband später bekannt geben will. Auf der italienischen Mittelmeerinsel Sizilien sind am Flughafen Catania immer noch keine Starts oder Landungen möglich. Dies aufgrund des Ascheregens durch die vulkanische Aktivität des Ätna. Nach Angaben der Betreibergesellschaft sollen die Maßnahmen bis 10 Uhr gelten. Erneut sitzt Kuba im Dunkeln. Auf der Karibikinsel ist das Stromnetz landesweit zusammengebrochen, wie die staatliche Stromgesellschaft in den sozialen Medien bestätigte. Die genaue Ursache werde derzeit ermittelt. Die Regierung in Havanna machte die Sanktionen der USA für die Krise verantwortlich. Zuletzt hatte US-Präsident Donald Trump ein Ölembargo gegen Kuba verhängt. Allerdings steht das kubanische Stromnetz wegen jahrzehntelanger mangelnder Investitionen unter Druck. Große Teile der veralteten Infrastruktur sind in einem schlechten Zustand. In einer angespannten internationalen Lage kommen die Staats- und Regierungschefs der NATO-Länder heute zu ihrem Gipfeltreffen in der Türkei zusammen. Unter anderem geht es um weitere Milliardenhilfen für die Ukraine in ihrem Abwehrkampf gegen Russland. Im Zentrum des zweitägigen Treffens steht aber auch die Frage, ob die übrigen Verbündeten den US-Präsidenten Donald Trump bei der Stange halten können. Spanien zieht ins WM-Viertelfinal ein. An der Fußball-Weltmeisterschaft setzen sie sich gegen Portugal mit 1:0 durch. Spanien trifft auf Belgien. Die Belgier haben nämlich den Co-Gastgeber USA aus dem Turnier gekickt und das gleich mit 4:1.
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3: Ja, wenn wir daheim sind, dann ist jetzt der Moment, um alle Fenster aufreißen und durchlüften. Nachher ist es schön kühl, aber im Laufe des Tages heizt es ordentlich auf in der Südostschweiz. Es gibt heute Haufen Sonne. Das bei Höchstwert von 23 Grad in St. Moritz und 31 Grad gibt es im Churer Rheintal. Gegen den Nachmittag sind dann vermehrt ein paar Wolken unterwegs, aber die bleiben harmlos.
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3: Verkehrstechnisch haben wir gerade nichts Besonderes zu melden. Gute Fahrt, alle, die schon unterwegs sind.
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3: Einen schönen guten Morgen. Schön, sind ihr schon da, ob im Auto, noch zum Morgentisch oder schon am Arbeiten. Wir bringen euch gut in den Dienstag hinein.

0: Da 13 Minuten ab die 6 und die nächste Hitzewelle steht angeblich vor der Tür. Und was es eben da auch heisst, der heisse Kaffee bei dieser Hitze, das sei nicht unbedingt der beste Wachmacher. Als Alternative wird da zum Beispiel Zitronenwasser mit Minze, ein Spaziergang an der frischen Luft oder eine Wechseldusche empfohlen. Also warm duschen, kalt duschen, wieder warm, wieder kalt, ja. Soll machen, wer will. Ich trinke meinen Kaffee doch einfach kalt. Iced Coffee und hoffe das Beste. Guten Morgen.
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0: Starten gut in der Dienstag und vielleicht habt ihr euren Lieblingsmensch ja heute Morgen schon gesehen. Vielleicht schlaft ihr auch noch. Der Justin Bieber hat seinem Lieblingsmensch auf jeden Fall einen ganzen Song gewidmet. Anyone gibt's für euch als nächstes auf Radio Grisha.
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0: Dienstagmorgen hier auf Radio Grisha, jetzt mit dem neuesten Verdamm halb 7 mit dem Livio Biondini.
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2: Das eidgenössische Schützenfest soll künftig mehr Leute nach Graubünden locken. Während dem letzten Monat sind rund 100'000 Leute wegen dem Schützenfest in den Kanton gereist. Der Ernst Agivirsch, Präsident vom Branchenverband Hotellerie Swiss Graubünden, ist überzeugt, dass die künftig wieder kommen. Zwar nicht unbedingt Schützinnen und Schützen selber, sondern denen ihre Begleitpersonen.
3: Die haben sich nicht im Schützenhaus vergraben, wie die Schützinnen und Schützen. Die werden Graubünden entdecken und mit dem Entdecken werden sie Lust entwickeln, nochmal dahin zu kommen, andere Destinationen im Kanton anzuschauen.
2: Schon dieses Jahr dürften die Hotels Ende Jahr Schützenfest spüren. Der Ernst Agivirsch rechnet damit, dass der Juni in diesen Regionen mit Schützenplätzen zwischen 5% und 10% besser ausfällt als in anderen Jahren. Das Kantonsgericht Glarus hat sich mit einem ungewohnten Fall beschäftigt. Ein Autofahrer ist im Glarnerland mit fast 80 statt erlaubten 50 km pro Stunde geblitzt worden. Schuld dafür soll es sein Auto sein. Vor Gericht hat der Mann erklärt, dass sein Assistenzsystem wegen einer ehemaligen Tempolimite automatisch beschleunigt hat. Weil laut dem Kantonsgericht aber der Fahrzeuglenker die Verantwortung träge, ist der Mann wegen einer einfachen Verkehrsregelverletzung zu einer Busse verurteilt worden. Gegen das Urteil hat er in St. Gallen wohnhaft auf die deutsche Berufung eingelegt. San Vittore ist Ende Juni ein 50-jähriger mutmaßlicher Geldkurier festgenommen worden. Ein 82-jähriger Mann hat sich per Kantonspolizei Graubünden gemeldet, nachdem ihn falsche Polizisten dazu gebracht haben, rund 200'000 Franken vor Bank abzuheben. Bei vereinbarter Geldübergabe hat die Kantonspolizei zugegriffen. Schon am Sonntag hat die Polizei in Larösen einen 58-jährigen TÜV-Fahrer angehalten. Er war mit netto 111 statt einer erlaubten 60 Stundenkilometer unterwegs gewesen. Am meisten Ausweis noch vor Ort weggenommen worden. Er muss sich jetzt vor der Staatsanwaltschaft verantworten.
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0: Ja, geniessen die frische Luft jetzt am Morgen noch zum Durchlüften für die Joggingrunde. Später, ja, nimmt dann die freiwillige Bewegung wahrscheinlich ziemlich schnell mal ab. Es wird heiß heute in der Südostschweiz. Die Höchstwerte liegen bei 22 Grad in Arosa, 28 Grad gibt es in Diesendiess und 31 in Bad Ragaz. Ein paar Wolken sind dann vor allem gegen den Nachmittag umeinander, aber die bleiben harmlos.
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0: Gute Nachrichten für alle, die gerade im Auto hocken. Aktuell rollt es rund auf der Strasse. Kommen gut an.
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0: Ja, schön, starten wir mit uns in den Tag. Jetzt gehen wir mit der Ray zusammen auf die Suche nach ihrem Ehemann. Where is my husband? Guten Morgen.

Er ist aktuell gerade wieder zünftig in den Schlagzeilen, der Donald Trump. Zuerst, weil er höchstpersönlich der FIFA angeläutet hat, wegen dieser roten Karte da, die ihm nicht gepasst hat. Und jetzt wegen ihrer da.

Die Rapperin Nicki Minaj war im Weissen Haus zu Besuch und der Trump schien zu begeistert. Sie sind eine gute Freundin, haben echtes Talent und Zitat, sie sind heiß. Nicki Minaj bezeichnet sich jetzt als White House Barbie und Trump als Lieblingspräsident aller Zeiten. Naja, sind wir auch gespannt auf die nächsten Trump-Schlagzeilen. Guten Morgen euch mit Radio Grischam.

Gut auf mit dem Radio verdammt. Vielleicht läuft bei euch daheim untereinander geht alles wie am Schnürli. Jemand macht Kaffee für alle, der andere schmiert neune Brötli. Es geht einfach alles auf. So ist es auch bei diesen zwei Damen.

Dolly Parton hat Zusammenarbeit auf jeden Fall auch funktioniert. Islands in the Stream ist im 1983 zu einem weltweiten Hit geworden. Ein Duett, wo die Chemie stimmt. Jetzt freuen wir uns auf Radio Grisha. Schön, sind ihr schon mit uns unterwegs.

0: Dienstag, der 7. Juli. Guten Morgen miteinander. Und der schwerste Abschied so einem Morgen. Für viele wahrscheinlich der vom Bett. Aber was sein muss, muss sein. Und passend dazu geht jetzt Musik vom Crow.
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0: Bye, bye, los mit zusammen. Ganz im kurzen Augenblick.

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1: Im Studio Mary Milanovic. Die Kühlung der Atomkraftwerke Leibstadt und Gösgen sorgt laut den Tamedia-Zeitungen für Kritik. Obwohl beide Anlagen Kühltürme haben, gelangt ein Teil des erwärmten Kühlwassers in Rhein und Aare. Die Betreiber bezeichnen den Einfluss auf die Wassertemperatur als gering. Der Schweizerische Fischereiverband fordert dagegen, die Leistung der AKW bei großer Hitze zu drosseln, um die Fische besser zu schützen. Bittere Nachrichten aus dem Abschlusstraining der Schweiz. Joan Mansambi, Ruben Vargas und Gibril So mussten die Einheit vorzeitig abbrechen. Zu den genauen Hintergründen äußerte sich Trainer Murat Yakin an der Pressekonferenz vor dem Achtelfinal gegen Kolumbien nicht. Im Verlauf des Nachmittags stehen weitere Untersuchungen an, deren Resultate der Verband später bekannt geben will. Auf der italienischen Mittelmeerinsel Sizilien sind am Flughafen Catania immer noch keine Starts oder Landungen möglich. Dies aufgrund des Ascheregens durch die vulkanische Aktivität des Ätna. Nach Angaben der Betreibergesellschaft sollen die Maßnahmen bis 10 Uhr gelten. Erneut sitzt Kuba im Dunkeln. Auf der Karibikinsel ist das Stromnetz landesweit zusammengebrochen, wie die staatliche Stromgesellschaft in den sozialen Medien bestätigte. Die genaue Ursache werde derzeit ermittelt. Die Regierung in Havanna machte die Sanktionen der USA für die Krise verantwortlich. Zuletzt hatte US-Präsident Donald Trump ein Ölembargo gegen Kuba verhängt. Allerdings steht das kubanische Stromnetz wegen jahrzehntelanger mangelnder Investitionen unter Druck. Große Teile der veralteten Infrastruktur sind in einem schlechten Zustand. Spanien zieht ins WM-Viertelfinal ein. An der Fußball-Weltmeisterschaft setzen sie sich gegen Portugal mit 1:0 durch. Spanien trifft auf Belgien. Die Belgier haben nämlich den Co-Gastgeber USA aus dem Turnier gekickt und das gleich mit 4:1.
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2: Mit dem Livio Biondini, guten Morgen miteinander. Das eidgenössische Schützenfest hat in den Bündner Hotels für volle Betten gesorgt. Eigentlich läuft im Juni in den Bündner Hotels nicht ein Haufen. In diesen Orten mit Schützenplätzen sind die Hotels aber schon fast wie auf Saisonniveau besucht gewesen, sagt der Ernst Agivirsch. Er ist Präsident vom Branchenverband Hotellerie Suisse Graubünden.
3: Was uns überrascht hat, dass so viel dann doch übernachtet. Es ist eine interessante Veranstaltung. Über 100.000 Leute, aber man spürt sie irgendwie nicht, weil sie irgendwie im Schützenhaus sich verstecken. Aber am Abend hört man sie. Da sind sie lustig und trinken viel und essen gut. Also, wir sind sehr zufrieden.
2: Der Ernst Agivirsch rechnet damit, dass der Juni in diesen Regionen mit Schützenplätzen zwischen 5% und 10% besser ausfällt als in anderen Jahren. Das eidgenössische Schützenfest ist im letzten Wochenende ins Ende gegangen. Während einem Monat sind rund 35.000 Schützinnen und Schützen verteilt auf gut 20 Schiessplätze Graubünden und einer Zwanerstadt am Schiessen gewesen. Ein Autofahrer ist im Glarnerland mit fast 80 statt den erlaubten 50 km pro Stunde geblitzt worden. Vor Gericht macht der Mann für das unter anderem das Assistenzsystem von seinem Auto verantwortlich. Selina Rettich.
4: Passiert ist das Ganze anfangs letztes Jahr zwischen Leukelbach und Luchsingen. Der Fahrer erklärt, dass sein Auto an einer Stelle automatisch beschleunigt hat. Das, weil im Temposystem angeblich noch die alte Höchstgeschwindigkeit von 80 km pro Stunde gespeichert gewesen sei. Das Kantonsgericht Glarus hat aber festgehalten, Fahrzeuglenkende müssen die zu jeder Zeit kontrollieren, ob Assistenzsystem richtig funktionieren. Weil der Mann nicht grob fahrlässig gehandelt hat, ist er wegen einer einfachen Verkehrsverletzung verurteilt worden. Er muss eine Buße von 3.500 Franken und Verfahrenskosten zahlen.
2: Der Autofahrer akzeptiert das Urteil nicht und zieht es ans Bundesgericht weiter. Der Glarner Regierungsrat beantragt am Landrat, dass eine Konzession für das Kraftwerk Rütti erteilt wird. Das heutige Kraftwerk Glarus Süd hat laut Mitteilung das Ende von seiner Lebenstour erreicht. Die Eigentümerin will das Wasserkraftwerk aber nicht nur wieder fit machen, es soll gleichzeitig ausgebaut werden. Der Glarner Regierungsrat ist für diesen Schritt und will die fehlende Konzession für die Wasserkraftnutzung erteilen. Darüber muss als nächstes der Landrat entscheiden.
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5: Sonnenbrille und genug zu trinken, das sind, glaube ich, die zwei wichtigsten Sachen für den heutigen Dienstag. Es gibt recht viel Sonne in der Südostschweiz gemischt mit ein paar harmlosen Wolken und dazu sommerliche Temperaturen. 24 Grad messen wir maximal in Sedrun, 28 in Laax und bis zu 30 Grad in Jeninz.
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5: Es sieht ruhig aus unterwegs. Uns sind keine besonderen Meldungen bekannt von der Strasse. Kommen gut und sicher an.
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5: Ja, wir stolpern schon wieder über die Schlagzeilen, dass uns die nächste Hitzewelle bevorsteht. Ob das wirklich so ist und vor allem in welchem Ausmass, wir klären es gerade als nächstes in unserem Wettertag.

0: Ganz guter Start in der Dienstag, 11 ab 7.
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0: Und zugeschaltet habe ich jetzt den Roger Perret von Medi-News. Guten Morgen, Roger. Ja, jetzt ist er irgendwas wie nicht um, der Roger. Da grosset es irgendwas wie noch. Dann tun wir hier zum Überbrücken nochmal ein bisschen.
2: Ja, ich bin da, ja.
0: Entschuldigung. Ich wollte lieber ablösen mit ein bisschen Musik, aber jetzt haben wir
2: Verbindung doch noch gefunden. Irgendwie da ist ein technisches Problem.
0: Alles klar. Umso alles besser. Gut. Also Roger, Wertmöglichkeit noch hat, Fenster aufreißen und durchlüften, weil der Dienstag heute der bringt uns vielerorts oder grösstenteils schon fast in die Schweiz.
2: Ja, kann man sagen. Jetzt aktuell, ja, da ist noch relativ frisch. 16 Grad sind es in Chur, 17 Grad in Bad Ragaz. Nur gerade 2,5 Grad in Samede. Ja, dort ist dann richtig fast schon kalt, kann man sagen. Das ist dann richtig schön frisch. Tagsüber aber, ja, da wird es mit viel Sonnenschein und lediglich dann vor allem am Nachmittag hohe Wolkenfelder und ein paar Quellwolken dann heiss. Wir haben so im Rintel Maximalwert um 31 Grad. In der Fosen in St. Moritz sind es 2 bis 23 Grad, 0 Grad Grenzen auf rund 3800 Meter.
0: Es ist so, ich habe in den letzten Tagen mehrmals das schon gehört oder gelesen. Die nächste Hitzewelle steht uns bevor. Roger, was ist da dran?
2: Ja, ist ein kleiner Mist dran. Morgen wird es wahrscheinlich nicht 30 Grad geben im Rintel, ganz knapp nicht, so 8 bis 29 Grad. Eigentlich für die Region ist dann vor allem ab dem Donnerstag die Hitzewelle aktuell, momentan eher noch nicht, vor allem auch, weil die Morgentemperaturen noch ganz angenehm sind. Es wird dann, Entschuldigung, von Mittwoch bis am Freitag meistens sonnig sein, morgen dann am Nachmittag ein bisschen dichtere, hohe Wolkenfelder haben. Auch Quellwolken hat es jeweils über den Bergen. Es bleibt aber gewitterfrei. Außer am Freitag, dort kann es dann lokal mal für einen Regensprutz oder ein Gewitter langen. Und eben Temperaturen morgen knapp 30 Grad und am Donnerstag 30 Grad und ein bisschen mehr. Das ziehen wir dann auch übers Wochenende und bis wahrscheinlich Mitte der kommenden Woche. Das wäre dann eben die nächste Hitzewelle, die angesagt ist.
0: Danke dir, Roger. Ganz schönes Tag wünsche ich. Mach's gut.
2: Dir auch, merci. Tschüss.
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0: James bei Human Cure beim Radio von da 20 ab 7.
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0: Ja, nach Kanada und Mexiko hat sie jetzt in der WM 2026 auch der dritte Co-Gastgeber die USA verwünscht, Livio Biondi.
2: Ja, für Damis ist die WM im Achtelfinale vorbei. Die Belgier sind in Führung, die Amerikaner in ausgeglichen, aber Belgien hat dann nochmal richtig aufgedreht und am Schluss mit 4-1 gewonnen und das hochverdient. Der Gegner von der Belgier in der Runde von der letzten 8 ist Spanien. Die Spanier haben gestern Abend im iberischen Duell gegen Portugal gespielt und dank dem Goal von Miguel Merino in der 91. Minute noch knapp gewonnen. Für Portugal gibt es jetzt also auch die High-Rise. Der Coach von der Portugiesen, der Martinez, hat nach dem Spiel seinen Rücktritt als Nazi-Coach bekannt gegeben. Er sei gekommen, um die WM gewinnen. Das hätte jetzt nicht geklappt, also trete er zurück. Er war gut 3,5 Jahre Coach von Portugal und hat mit dem Land unter anderem die Nations League gewonnen. Ob es für den Cristiano Ronaldo im Dress von Portugal weitergeht oder nicht, ist noch nicht so ganz klar. Er hat zwar gesagt, es sei sein letztes Spiel für die Nazi, hat es dann aber nochmal relativiert und gesagt, er müsse jetzt mal runterfahren und dann weiter schauen. Für den Superstar aus Madeira war er schon die 6. WM gewesen. Er hat über alle Turnier verteilt, 11 Goal geschossen und 2 Assists beigesteuert. Er ist auch der einzige Spieler, der in 6 verschiedenen Weltmeisterschaften getroffen hat. Spanien trifft jetzt, wie gesagt, auf Belgien. Frankreich kriegt es mit Marokko zu tun und England mit Norwegen. Das letzte Viertelfinale, das wird heute Abend ermittelt. Am 6. trifft der Titelverteidiger Argentinien mit dem Lionel Messi auf Ägypten mit dem Mohamed Salah. Und am 10. dann ist die Schweizer Nazi dran, sie kriegen es in Vancouver mit Kolumbien zu tun. An gestriger Medienkonferenz hat der Coach Murat Yakin gesagt, dass mit Ruben Vargas, am Gibril Sohn, am Joan Manzambi gerade 3 Spieler das Abschlusstraining hätten müssen abbrechen. Ob das wegen Verletzungen ist oder ob das ein Schachzug vom Taktik Fuchs Yakin ist, um den Gegner zu verwirren, das wissen wir wohl erst heute Abend. Die Viertelfinals die sind dann am Donnerstag, Freitag, Samstagabend. Ein allfälliges Viertelfinal von Schweizer Nazi wäre am Sonntagmorgen am 3.

Guten Morgen wünsche ich euch mit Radio Grisha und falls der Blick in den Spiegel vorher noch nicht ganz shine bright like a diamond war, geben euch noch ein bisschen Zeit, Trainer kommt gerade.

0: Dann hören wir gerade zunächst zusammen dabei.
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0: Hallo, sind's Radio von da am 7:30 jetzt mit dem neuesten von da mit Livio Biondini.
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2: Eidgenössische Schützenfest soll auch künftig mehr Leute nach Graubünden locken. Während der letzten Monat sind rund 100.000 Leute wegen dem Schützenfest in den Kanton gereist. Der Ernst Agi Wirsch, Präsident vom Branchenverband Hotellerie Suisse Graubünden, ist überzeugt, dass die künftig wieder kommen. Zwar nicht unbedingt Schützinnen und Schützen selber, sondern denen ihre Begleitpersonen.
3: Die haben sich nicht im Schützenhaus vergraben mit Schützinnen und Schützen. Die werden Graubünden entdecken und mit dem Entdecken werden sie Lust entwickeln, nochmal dahin zu kommen, andere Destinationen im Kanton anzuschauen.
2: Schon dieses Jahr dürften die Hotels Ende Jahr das Schützenfest spüren. Der Ernst Aschi Wirsch rechnet damit, dass der Juni in diesen Regionen mit Schützenplätzen zwischen 5% und 10% besser ausfällt als in anderen Jahren. Das Kantonsgericht Glarus hat sich mit einem ungewohnten Fall beschäftigt. Ein Autofahrer ist im Glanerland mit fast 80 statt erlaubten 50 km pro Stunde geblitzt worden. Schuld dafür soll sein Auto sein. Vor Gericht hat der Mann erklärt, dass sein Assistenzsystem wegen einer ehemaligen Tempolimite automatisch beschleunigt hat. Weil laut dem Kantonsgericht aber der fahrzeuglenkende Verantwortung träge, ist der Mann wegen einer einfachen Verkehrsregelverletzung zu einer Buße verurteilt worden. Gegen das Urteil hat er in St. Gallen wohnhafte deutsche Berufung eingelegt. San Vittore ist Ende Juni ein 50-jähriger mutmaßlicher Geldkurier festgenommen worden. Ein 82-jähriger Mann hat sich bei der Kantonspolizei Graubünden gemeldet, nachdem ihn falsche Polizisten dazu gebracht haben, rund 200.000 Franken von der Bank abzuheben. Bei der vereinbarten Geldübergabe hat die Kantonspolizei zugegriffen.
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0: Ja, nach dem angenehmen Morgen wird es im Laufe des Tages immer wärmer. Insgesamt haben wir heute einen sonnigen Dienstag gemischt mit ein paar Wolken. Die sind dann vor allem am Nachmittag unterwegs. Und Temperaturen eben im sommerlichen Bereich. Es wird recht heiß. 24 Grad auf der Lenzerheit, 29 jetzt in Schkuhl und 31 Grad in Ilanz.
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0: Alles gut unterwegs. Im Moment sind uns keine besonderen Meldungen bekannt. Fahrend weiterhin vorsichtig.
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0: Ein guter Start in der Dienstag wünsche ich. Jetzt geht's der Neue vom Ray Dalton. Go That High.

0: Gemütlich unterwegs mit der Dido beim Radio von Daniel. 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

0: Kids in Love von Ray Garvey haben wir gehört auf Radio Grisha. 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

0: Guten Morgen wünsche ich mit dem Radio von da und jetzt mal Hand aufs Herz. Sind ihr morgen direkt am schon mega gesprächig oder gehören ihr zu denen, wo man zuerst mal warten muss mit reden, bis der erste Kaffee wirkt? Ganz egal. Mit Mr. Big sind wir doch alle gerne zusammen, auch schon morgen früh. To be with you geht sie jetzt in ganz Freude bei uns.
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1: Im Studio Mary Milanovic. Schweizer Mühlen kritisieren die Regeln für den Import von Brotgetreide. Der Bund erlaubt jedes Jahr nur eine bestimmte Menge Getreide zu günstigen Zöllen. Diese Mengen sind jeweils innerhalb Sekunden vergeben, schreibt 20 Minuten. Laut dem Branchenverband führt das zu einem Wettlauf um immer schnellere Computersysteme. Der Bundesrat hält am heutigen System aber fest und prüft stattdessen, die Importrechte künftig zu versteigern. Schweinefleisch wird in der Schweiz günstiger. Grund ist unter anderem ein Überangebot auf dem Markt. Wie der Blick schreibt, werden derzeit jede Woche rund 4000 Schweine zu viel produziert. Deshalb senken Detailhändler wie Lidl, Migro, Coop und Aldi ihre Preise. Ausnahmsweise unterstützen auch Schweinezüchter solche Preissenkungen. Sie hoffen, dass dadurch mehr Schweinefleisch verkauft wird und sich der Markt wieder erholt. Nach dem WM-Achtelfinal zwischen Frankreich und Paraguay sorgt eine paraguayische Senatorin für Schlagzeilen. Sie beleidigte den französischen Captain Kylian Mbappé nach dessen Siegestor auf der Plattform X wegen seiner Herkunft und seines Aussehens rassistisch. Mbappé reagierte und bezeichnete sie als verachtenswert und ihrer Funktion nicht würdig. Auch die französische Regierung und der französische Fußballverband verurteilten die Aussagen aufs Schärfste. Der französische Verband kündigte rechtliche Schritte an. In einer angespannten internationalen Lage kommen die Staats- und Regierungschefs der NATO-Länder heute zu ihrem Gipfeltreffen in der Türkei zusammen. Unter anderem geht es um weitere Milliardenhilfen für die Ukraine in ihrem Abwehrkampf gegen Russland. Im Zentrum des zweitägigen Treffens steht aber auch die Frage, ob die übrigen Verbündeten den US-Präsidenten Donald Trump bei der Stange halten können. Spanien zieht ins WM-Viertelfinal ein. An der Fußball-Weltmeisterschaft setzen sie sich gegen Portugal mit 1:0 durch. Spanien trifft auf Belgien. Die Belgier haben nämlich den Co-Gastgeber USA aus dem Turnier gekickt und das gleich mit 4:1.
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2: Mit dem Livio Biondini. Das eidgenössische Schützenfest hat in den Bündner Hotels für volle Betten gesorgt. Eigentlich läuft im Juni in den Bündner Hotels nicht ein Haufen. In diesen Orten mit Schützenplätzen sind die Hotels aber schon fast wie auf Saisonniveau besucht gewesen, sagt der Ernst Agivirsch. Er ist Präsident vom Branchenverband Hotellerie Suisse Graubünden.
3: Was uns überrascht hat, dass so viel dann doch übernachtet. Es ist eine interessante Veranstaltung. Über 100.000 Leute, aber man spürt sie irgendwie nicht, weil sie irgendwie im Schützenhaus sich verstecken. Aber am Abend hört man sie, da sind sie lustig und trinken viel und essen gut. Also wir sind sehr zufrieden.
2: Der Ernst Agivirsch rechnet damit, dass der Juni in diesen Regionen mit Schützenplätzen zwischen 5% und 10% besser ausfällt als in anderen Jahren. Das eidgenössische Schützenfest ist am letzten Wochen ins Ende gegangen. Während einem Monat sind rund 35.000 Schützinnen und Schützen verteilt auf gut 20 Schiessplätze in Graubünden und einer zu Wallenstadt am Schiessen gewesen. Ein Autofahrer ist im Glarnerland mit fast 80 statt der erlaubten 50 km pro Stunde geblitzt worden. Vor Gericht macht der Mann für das unter anderem das Assistenzsystem von seinem Auto verantwortlich. Selina Rittich.
4: Passiert ist das Ganze anfangs letztes Jahr zwischen Leukelbach und Luchsingen. Der Fahrer erklärt, dass sein Auto an einer Stelle automatisch beschleunigt hat. Das, weil im Temposystem angeblich noch die alte Höchstgeschwindigkeit von 80 km pro Stunde gespeichert gewesen sei. Das Kantonsgericht Glarus hat aber festgehalten, Fahrzeuglenkende müssen die zu jeder Zeit kontrollieren, ob Assistenzsystem richtig funktionieren. Weil der Mann nicht grob fahrlässig gehandelt hat, ist er wegen einer einfachen Verkehrsverletzung verurteilt worden. Er muss eine Buße von 3.500 Franken und Verfahrenskosten zahlen.
2: Der Autofahrer akzeptiert das Urteil nicht und sucht es ans Bundesgericht weiter. Der Glarner Regierungsrat beantragt am Landrat, dass eine Konzession für das Kraftwerk Rütti erteilt wird. Das heutige Kraftwerk Glarus Süd hat laut Mitteilung das Ende seiner Lebensdauer erreicht. Die Eigentümerin will das Wasserkraftwerk aber nicht nur wieder fit machen, es soll gleichzeitig ausgebaut werden. Der Glarner Regierungsrat ist für diesen Schritt und will die fehlende Konzession für die Wasserkraftnutzung erteilen. Darüber muss als nächstes der Landrat entscheiden.
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5: Ja, es wird richtig sommerlich heute in der Südostschweiz und entsprechend auch warm oder eher heiß. 23 Grad geht es in Samaden, 26 in Klosters und bis zu 32 Grad in Walenstadt. Gegen den Nachmittag sind dann da und dort ein paar Wolken unterwegs. Die sind aber harmlos.
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5: Auf der Strasse aktuell alles im grünen Bereich. Wir haben keine besondere Meldungen für euch. Weiterhin eine gute Fahrt.
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5: Ja, ganz guten Morgen wünsche ich euch an dem 7. Juli, der 7. zweimal Glückszahl 7, ja, so typisches Datum zum heiraten werden, als Glückwunsch denen, was wirklich machen. Und sonst auf jeden Fall einen super Tag. Jetzt mit der Miley Cyrus Malibu.

0: Guten Morgen und gute Fahrt zur Arbeit, falls ihr gerade im Auto hockt. Und apropos Auto, wer im Kanton Graubünden eins hat, wo älter ist als 6 Jahre, kennt das Problem vielleicht. Momentan muss man 1 Jahr länger warten bis zur ordentlichen Prüfung. Schweizweit sind Strassenverkehrsämter mit den Prüfungen hinten drin. Allein im Kanton Graubünden warten rund 20'000 Fahrzeuge auf eine Kontrolle. Der Beitrag von Janik Honecker und Thies Fritschi.
1: Die Gründe für den Stau sind vielseitig. In der Corona-Zeit sind weniger Fahrzeuge kontrolliert worden und es gibt auch immer mehr Autos und vor allem ältere auf der Strasse. Da stellt sich die Frage, ob das den Verkehr gefährden könnte. Der Leiter vom Strassenverkehrsamt Graubünden, der Claudio Reich, winkt ab.
2: Ich glaube, und da schließe ich mich der Meinung vom Bundesamt für Strassen an, dass es aufgrund von der gesamten Situation akut keine Verkehrssicherheitsgefährdung vorliegt. Aber nichtsdestotrotz, ich bin klar der Meinung, dass dem entgegengewirkt muss werden und dass wir unbedingt die Rückstände abbauen müssen, damit wir mittelfristig kein Problem mit der Verkehrssicherheit kriegen.
1: Damit wir Känge aufholen und nicht mehr so im Hintertreffen sind, planen wir eine weitere Prüfstelle und suchen neues Personal.
2: Wir arbeiten sehr eng mit dem Hochbauamt Graubünden zusammen und haben jetzt 2-3 Projekte, die wir am Evaluieren sind, im Raum Langquart. Wenn wir 2 neue Experten dürften einstellen, dann werden wir rund 6'000 Fahrzeuge pro Jahr können im neuen Raum abnehmen. Und das würde natürlich wesentlich dazu beitragen, dass wir die Rückstände können abbauen können.
1: Die Rückstände können mittelfristig dazu führen, dass Autos auf der Strasse sind, die nicht verkehrstauglich sind. Wir schauen aber, dass es nicht zur neuen Normalität werde, sagt Claudio Reich.
2: Für uns ist es eine klare Ausnahmesituation. Die Experten leisten einen enormen Einsatz zurzeit. Und wir sind wirklich guter Hoffnung, dass wir das abbauen können, die Rückstände, und damit die Experten auch entlastet werden und der Verkehrssicherheit so auch Rechnung getragen werden kann.
1: Der Willen ist also da, das Problem anzupacken. Jetzt liegt es aber auch beim Kanton, die nötigen Ressourcen für den Abbau der Rückstände langfristig zu bewilligen.
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0: Das Radio von hier, jetzt dann gerade 8:30.
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0: Ja, jetzt am Vormittag ist es noch recht angenehm in der Südostschweiz. Im Tagesverlauf klettern dann die Temperaturen immer weiter auf. Dazu gibt es einen Haufen Sonne gemischt mit ein paar harmlosen Wolkenfeldern, die dann vor allem am Nachmittag unterwegs sind. 24 Grad gibt es in Bergün, 30 in Sargans und 32 in Katzis.
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0: Auf der Straße aktuell alles im grünen Bereich. Uns sind keine besonderen Meldungen bekannt. Weiterhin eine gute Fahrt.
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0: Ich hoffe, ihr seid alle gut in den Dienstag gestartet. Ich übergebe jetzt der Anna Rossinelli. 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

0: Das ist das Radio von der Anschön. Sind wir mit uns unterwegs an dem Dienstag, 7. Juli?
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0: Ja, schlafen. Für viele so ziemlich die schönste Beschäftigung. Sowieso, wenn man dabei noch etwas Schönes träumt. Aber es gibt, wie wir alle wissen, nicht nur die guten Träume. Es gibt auch gewisse, wo man nicht ganz so schlau draus wird und sich dann morgen fragt, hey, warum habe ich das jetzt genau geträumt? Domenica Meier, sie macht psychosoziale Beratung und eben auch Traumdeutung und sie erklärt der Sarah Marti, was man mit so komischen Träumen macht.
2: Also Kriterien sind einmal Fragestellungen machen, wenn man es für sich selber deutet, auch ehrlich mit sich selber sein und vor allem die Träume auch aufschreiben, also sich wirklich auf die Träume einlassen und das braucht Zeit. Es braucht Zeit und es braucht Geduld und es geht nicht immer gerade von 1 auf 0, dass man jetzt gerade die Deutung hat. Die Geduld und sich mit in der Traumwelt sich zu befassen und umeinander zu laufen, das braucht ein bisschen Geduld und ein persönliches Geschick.
3: Man sagt ja, wirklich jeder Mensch träumt ja. Ist es das aus deiner Sicht, ist es das einfach etwas, was das Hirn da irgendein Pergament in der Nacht macht? Oder hat das mit der Psyche zu tun? Oder ist es wirklich eigentlich eine tiefgründige Bedeutung?
2: Also, träumen tun wir ganz sicher jeder, das ist erwiesen. Also, wir haben bis 5 bis 7 Träume in der Nacht. Und Träume sind in der Regel in der REM-Phase. Aber es gibt auch Träume, die nicht in der REM-Phase sind oder im Tiefschlaf sogar. Nur die, die in der REM-Phase sind, die Träume, die können wir am ehesten uns erinnern. Und gerade wenn wir in einer REM-Phase verwachen, vielleicht hast du das auch selber schon erlebt, merkt man, was man geträumt hat oder kann sich noch erinnern, was man geträumt hat.
0: Bei REM-Phase flattern die Augen im Schlaf. Flattern. Es sind keine Tiefschlafphase, es sind eine dazwischen. Und das Flattern der Augen deckt darauf hinweisen, dass man eben träume.
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0: Radio von da um 5 vor 9 und einen haben wir für euch noch bereit für einen Punkt. Und zwar Stephanie Heinzmann, My Man is a Mean Man, hören wir gerade als nächstes.
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1: Im Studio Mary Milanovic. Joan Manzambi wird für den WM-Achtelfinal gegen Kolumbien ausfallen. Laut Blickinformationen zog er sich im Abschlusstraining eine Knieverletzung zu. Seit Tagen ist auch Luka Hakes fraglich für den Achtelfinal. Das gilt auch für Ruben Vargas und Gibrisso. Sie mussten das Abschlusstraining frühzeitig abbrechen. Schweinefleisch wird in der Schweiz günstiger. Grund ist unter anderem ein Überangebot auf dem Markt. Wie der Blick schreibt, werden derzeit jede Woche rund 4000 Schweine zu viel produziert. Deshalb senken Detailhändler wie Lidl, Migro, Coop und Aldi ihre Preise. Ausnahmsweise unterstützen auch Schweinezüchter solche Preissenkungen. Sie hoffen, dass dadurch mehr Schweinefleisch verkauft wird und sich der Markt wieder erholt. Schweizer Mühlen kritisieren die Regeln für den Import von Brotgetreide. Der Bund erlaubt jedes Jahr nur eine bestimmte Menge Getreide zu günstigen Zöllen. Diese Mengen sind jeweils innerhalb Sekunden vergeben, schreibt 20 Minuten. Laut dem Branchenverband führt das zu einem Wettlauf um immer schnellere Computersysteme. Der Bundesrat hält am heutigen System aber fest und prüft stattdessen, die Importrechte künftig zu versteigern. Nach dem WM-Achtelfinal zwischen Frankreich und Paraguay sorgt eine paraguayische Senatorin für Schlagzeilen. Sie beleidigte den französischen Captain Kylian Mbappé nach dessen Siegestor auf der Plattform X wegen seiner Herkunft und seines Aussehens rassistisch. Mbappé reagierte und bezeichnete sie als verachtenswert und ihrer Funktion nicht würdig. Auch die französische Regierung und der französische Fußballverband verurteilten die Aussagen aufs Schärfste. Der französische Verband kündigte rechtliche Schritte an. Fast zwei Wochen nach den Doppelerdbeben in Venezuela steigt die Zahl der Todesopfer weiter, während die Bergungsarbeiten andauern. Wie die Behörden mitteilen, ist die Zahl unterdessen auf über 3.500 gestiegen. Das sind rund 190 mehr als am Vortag. Die Beben der Stärke 7,2 und 7,5 hatten das Land vor knapp zwei Wochen erschüttert. Mehr als 1.000 deutlich schwächere Nachbeben folgten.
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3: Ja, es gibt recht viel Sonne heute, gemischt mit ein paar harmlosen Wolken, die vor allem am Nachmittag dann unterwegs sind. Dazu haben wir sommerliche Temperaturen. 24 Grad gibt es maximal in Sedrun, 28 in Laax und bis zu 30 Grad in der Bündner Herrschaft. Ähnlich geht es auch den Rest der Woche weiter. Es bleibt insgesamt sonnig in der Südostschweiz bei 28 bis 32 Grad.
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3: Auf der Strasse sieht es aktuell ruhig aus. Wir haben keine besonderen Meldungen für euch. Fahrend weiterhin vorsichtig.
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3: Schön, sind ihr da an dem Dienstagvormittag. Weiter geht's jetzt mit dem Nico Santos, All-Time High.

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0: Ja, und auch in den Minuten Romanches sind wir im Fußballfieber. Jessica Capretz hat Fabiana Gebal getroffen. Sie ist 33 im Valium Netzia, zuhause und arbeitet als Arztgehilfin. In der Freizeit macht sie Musik in der Musikgesellschaft, aber ihr Herz, das schlägt eben auch für Fußball. Seit Anfang Jahr ist sie die erste Präsidentin vom CB Lumnezia. Im Gespräch heute erzählt sie, warum sie Fußball so fasziniert.
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3: 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Das ist die Musik und das Ballapai. 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
0: Ja, nach dem angenehmen Morgen wird es im Laufe des Tages dann immer wärmer. Insgesamt haben wir heute nämlich einen sonnigen Dienstag gemischt mit ein paar Wolken. Die sind dann vor allem am Nachmittag umeinander, aber die bleiben harmlos. Temperaturen eben im sommerlichen Bereich. Heute 24 Grad geht es auf der Lenzerheit, 29 Grad in Schkuhl und 31 Grad in Ilanz. Ähnlich geht es auch der Rest der Woche weiter. Es bleibt insgesamt freundlich und sonnig bei 28 bis 32 Grad.
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0: Alles bestens unterwegs. Im Moment sind uns keine besonderen Meldungen bekannt. Weiterhin eine gute Fahrt. Mit euch Jessica Müller. Schön losender zur Radio von da. Jetzt mit dem Teddy Swims, Mr. Know-It-All.

Kelly Clarkson haben wir gehört beim Radio von da. Und der nächste Künstler ist einer von denen, der nicht einfach mal so irgendwie einen Song schreibt, sondern er erzählt Geschichten.

zum Spuren, wo Menschen in unserem Leben hinterlassen. Manchmal so, dass man sie nie mehr vergisst. Genau das hören wir jetzt zusammen auf Radio Grieche. Der Michael Patrick Kelly für euch. Traces.

0: Schön, lassen wir das Radio von hier an dem Dienstag Vormittag. Und einen gibt's noch frei vor der nächsten News um 10 Uhr. Und zwar einen aus der Schweiz von Pegasus. Man on Mars. Hören wir gerade in einem kurzen Augenblick.
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1: Im Studio Mary Milanovic. Joan Manzambi wird für den WM-Achtelfinal gegen Kolumbien ausfallen. Laut Blickinformationen zog er sich im Abschlusstraining eine Knieverletzung zu. Seit Tagen ist auch Luka Hakes fraglich für den Achtelfinal. Das gilt auch für Ruben Vargas und Gibrisso. Sie mussten das Abschlusstraining frühzeitig abbrechen. Die Aufhebung der Spielsperre für den US-Fußballer Florian Balogun hat auch in der Schweiz politische Reaktionen ausgelöst. Politiker kritisieren das Vorgehen der FIFA. Vertreter von SP und Grünen fordern erneut, die Steuerprivilegien des Weltfußballverbands zu überprüfen, berichtet 20 Minuten. FDP und SVP sehen dagegen keinen Handlungsbedarf. Die FIFA hat ihren Hauptsitz in Zürich und zahlt als eingetragener Verein einen reduzierten Steuersatz, was linke Parlamentarierinnen seit Jahren kritisieren. Die SAG hält an ihrem Sparprogramm fest. Bis Ende 2029 sollen rund 900 Vollzeitstellen abgebaut werden. Laut der neuen Personalchefin sind bis Ende Jahr bereits über 300 Stellen betroffen, schreibt der Tagesanzeiger. Kritik an einzelnen Entlassungen weist die SAG zurück. Die Verantwortlichen betonen, man begleite die Mitarbeitenden sorgfältig und setze auf möglichst transparente Abläufe. Die italienische Region Lombardei tritt als Zivilklägerin im Verfahren der Brandkatastrophe von Cromontana auf. Das teilt die Behörde mit. Mit der Rechtsvertretung der Lombardei wurde Paolo Bernasconi von der Tessiner Anwaltskammer beauftragt. Das Ereignis in Cromontana im Wallis habe den Tod und die schweren Verletzungen mehrerer Bürger der Lombardei zur Folge gehabt, so die Begründung. Fast zwei Wochen nach den Doppelerdbeben in Venezuela steigt die Zahl der Todesopfer weiter, während die Bergungsarbeiten andauern. Wie die Behörden mitteilen, ist die Zahl unterdessen auf über 3.500 gestiegen. Das sind rund 190 mehr als am Vortag. Die Beben der Stärke 7,2 und 7,5 hatten das Land vor knapp zwei Wochen erschüttert. Mehr als 1.000 deutlich schwächere Nachbeben folgten.
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3: Ja, es ist und bleibt richtig sommerlich heute in der Südostschweiz und entsprechend ist es auch warm oder wird dann auch heiß, kann man sagen. 23 Grad gibt es in Samaden, 26 in Klosters und 32 Grad in Wesen. Gegen den Nachmittag sind dann vermehrt ein paar Wolken umeinander, aber die bleiben harmlos. Ähnlich schön geht es weiter die nächsten Tage. Es bleibt weiterhin freundlich, größtenteils auch sonnig. Das bei 28 bis 32 Grad.
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3: So weit, so gut. Auf der Strasse im Moment sind uns keine besonderen Meldungen bekannt. Allen unterwegs weiterhin eine gute Fahrt. Kurz nach der 10 haben wir es. Und jetzt geht es für euch weiter mit den besten Grischen-Hits nonstop bis zum 11. Ich wünsche weiterhin einen ganz schönen Dienstag. Am Mikrofon war Jessica Müller.

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1: Im Studio Mary Milanovic. Nach dem Ausscheiden von Gastgeber USA an der Fußball-WM ist die Schadenfreude groß. Die USA hatten zuvor von einem zweifelhaften Entscheid des Weltfußballverbands FIFA profitiert. Felix Haldimer.
2: Die FIFA hat die Sperre gegen den besten US-Stürmer von Laryn Balogun aufgehoben. Kurz voran hat der US-Präsident Donald Trump mit dem FIFA-Chef Gianni Infantino telefoniert gehabt. Wegen dem sind Fußballfans und Experten auf der ganzen Welt verrückt gewesen. Hämisch reagiert das belgische Nationalteam und schreibt, probiert mal, das 4:1 rückgängig zu machen. Die belgischen Spieler jubeln nach dem Sieg mit einem typischen Tänzli, wo der Donald Trump amix bei Wahlkampfauftritt macht. Auf Social Media folgen jenste Fotomontagen und KI-Videos, wo man sich über den Donald Trump und die FIFA lustig macht.
1: Die SAG hält an ihrem Sparprogramm fest. Bis Ende 2029 sollen rund 900 Vollzeitstellen abgebaut werden. Laut der neuen Personalchefin sind bis Ende Jahr bereits über 300 Stellen betroffen, schreibt der Tagesanzeiger. Kritik an einzelnen Entlassungen weist die SAG zurück. Die Verantwortlichen betonen, man begleite die Mitarbeitenden sorgfältig und setze auf möglichst transparente Abläufe. Bei einem sexuellen Übergriff an einer bewusstlosen Person soll das Opfer künftig einfacher Leistungen der Unfallversicherung erhalten. Der Bundesrat will das Gesetz ändern, damit Übergriffe an bewusstlosen oder urteilsunfähigen Personen als Unfall gelten. In der Vernehmlassung erhält der Vorschlag breite Unterstützung. Einzig die SVP lehnt die Gesetzesänderung ab und warnt vor höheren Kosten. Der Bundesrat rechnet mit Mehrkosten von 300.000 bis zu 1 Million Franken pro Jahr, was zu einer Prämienerhöhung von 0,03% führen könnte. Die Kühlung der Atomkraftwerke Leibstadt und Gösgen sorgt laut Intermedia-Zeitungen für Kritik. Obwohl beide Anlagen Kühltürme haben, gelangt ein Teil des erwärmten Kühlwassers in Rhein und Aare. Die Betreiber bezeichnen den Einfluss auf die Wassertemperatur als gering. Der Schweizerische Fischereiverband fordert dagegen, die Leistung der AKW bei großer Hitze zu drosseln, um die Fische besser zu schützen.

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1: Und schönen guten Morgen. Schön, sind ihr schon da, ob im Auto, noch am Morgentisch oder schon am Arbeiten. Wir bringen euch gut in den Dienstag hinein. Jetzt gehen wir mit der Ray zusammen auf die Suche nach ihrem Ehemann. Where is my husband? Guten Morgen. Wer die Möglichkeit noch hat, Fenster anfreissen und durchlüften, weil der Dienstag heute der bringt uns vielerorts oder grösstenteils schon fast in die Schweiz.
2: Nein, doch.
1: Oh. Er ist aktuell gerade wieder zünftig in den Schlagzeilen. Der Donald Trump, zuerst, weil er höchstpersönlich der FIFA angerufen hat, wegen dieser roten Karte, die ihm nicht gepasst hat, und jetzt wegen ihrer da.

0: Renegade Minaj war im Weissen Haus zu Besuch und der Trump war scheinbar begeistert. Sie sei eine gute Freundin, habe echtes Talent und Zitat, sie sei heiss. Nicki Minaj bezeichnet sich jetzt als White House Barbie und Trump als Lieblingspräsident aller Zeiten. Naja, sind wir auch gespannt auf die nächsten Trump-Schlagzeilen.
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1: Kaum jemand aus dem Grisha-Sendegebiet schreibt so schöne Lieder über Liebeskummer wie die Lea Wildhaber.

0: Bridges heisst die aktuellste Single und erzählt darüber, wie man halt schon fast wortwörtlich eine Brücke bauen muss, um über jemanden hinwegzukommen.
1: Dass man die Brücke baut und die ganze probiert zu bauen und merkt sogar, wenn sie fertig gebaut ist, dass man schlussendlich aber doch immer auf der anderen Seite stehen bleibt, obwohl man könnte die Brücke überqueren und irgendwann darüber hinweg sein, aber man kann einfach nicht. Und das auf eine ganz ungesunde Art und Weise.
0: Und eben so fest, bis sich der Lebenskummer auf den ganzen Körper ausbreitet und man schon physische Schmerzen hat. All die Gefühle, die gibt es jetzt von der Lea Wildhaber mit Bridges.
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1: Im Studio Mary Milanovic. Nach dem Ausscheiden von Gastgeber USA an der Fußball-WM ist die Schadenfreude groß. Die USA hatten zuvor von einem zweifelhaften Entscheid des Weltfußballverbands FIFA profitiert. Felix Haldimer.
2: Die FIFA hat die Sperre gegen den besten US-Stürmer von Laryn Balogun aufgehoben. Kurz voran hat der US-Präsident Donald Trump mit dem FIFA-Chef Gianni Infantino telefoniert gehabt. Wegen dem sind Fußballfans und Experten auf der ganzen Welt verrückt gewesen. Hämisch reagiert das belgische Nationalteam und schreibt, probiert mal, das 4:1 rückgängig zu machen. Die belgischen Spieler jubeln nach dem Sieg mit einem typischen Tänzli, wo der Donald Trump amix bei Wahlkampfauftritt macht. Auf Social Media folgen jenste Fotomontagen und KI-Videos, wo man sich über den Donald Trump und die FIFA lustig macht.
1: Die SAG hält an ihrem Sparprogramm fest. Bis Ende 2029 sollen rund 900 Vollzeitstellen abgebaut werden. Laut der neuen Personalchefin sind bis Ende Jahr bereits über 300 Stellen betroffen, schreibt der Tagesanzeiger. Kritik an einzelnen Entlassungen weist die SAG zurück. Die Verantwortlichen betonen, man begleite die Mitarbeitenden sorgfältig und setze auf möglichst transparente Abläufe. Bei einem sexuellen Übergriff an einer bewusstlosen Person soll das Opfer künftig einfacher Leistungen der Unfallversicherung erhalten. Der Bundesrat will das Gesetz ändern, damit Übergriffe an bewusstlosen oder urteilsunfähigen Personen als Unfall gelten. In der Vernehmlassung erhält der Vorschlag breite Unterstützung. Einzig die SVP lehnt die Gesetzesänderung ab und warnt vor höheren Kosten. Der Bundesrat rechnet mit Mehrkosten von 300.000 bis zu 1 Million Franken pro Jahr, was zu einer Prämienerhöhung von 0,03% führen könnte. Eine umstrittene, von künstlicher Intelligenz generierte Figur mit dem Namen Tilly Norwood wird erstmals in einem Filmprojekt eingesetzt. Der geplante Film Misaligned sei der erste KI-Spielfilm mit Norwood in der Hauptrolle, gab das KI-Studio Particle 6 bekannt. Der Film sei ein Comedy-Drama. In Hollywood sorgt die KI-Figur für Kritik. Die Schauspielergewerkschaft sagte, es handle sich um eine Figur, die auf der Arbeit unzähliger Schauspielerinnen und Schauspieler aufbaue, ohne Erlaubnis oder Vergütung.
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3: Mit dem Livio Biondini, ein guter Miteinander. 100 Millionen Franken hat der Investor Stefano Artioli schon in die Wiederbelebung von San Bernardino investiert. Jetzt soll es eigentlich ein Herzstück vom Projekt folgen, eine grosse Therma mit Luxushotel. Der Investor redet von einer internationalen Wellness-Destination. Die Gemeinde und die Region zeigen sich überzeugt. Sarina von Wiesenfloh.
4: San Bernardino erlebt seinen grössten Wandel seit Jahrzehnten. In den letzten Jahren sind Hotels renoviert, neue Wohnungen gebaut und Bergbahnen nach 12 Jahren Stillstand wieder in Betrieb genommen worden. Wie Südostschweiz.ch schreibt, kommt jetzt der nächste Schritt. Das Baugesuch für Therma Akku Forta ist eingereicht. Geplant sind der Wellnessbereich mit über 2000 Quadratmeter, ein 5-Sterne-Hotel, Residenzen und ein öffentlicher Park. Baustart könnte im 2028 sein, die Eröffnung dann 2 Jahre später, wie es weiter heisst. Auch die Verantwortlichen aus der Region zeigen die sich zufrieden. Gemeinde und Region Moesa reden die von einer nachhaltigen Entwicklung und betonen die, dass San Bernardino wieder eine Zukunft hat. Herausforderungen bleiben die aber beim Verkehr und den Parkplätzen.
3: Insgesamt soll San Bernardino Schritt für Schritt zu einer internationalen Boutique-Destination werden. Der Investor rechnet damit, dass künftig Gäste aus der ganzen Schweiz und im nahen Ausland der Bündner Ferienort das ganze Jahr über besuchen. Wir kommen noch zum Mitteilungen vom Kanton Glarus. Der Glarner Regierungsrat will die Regeln zur Schuldenbremse für Gemeinden nicht ändern. Nach einer Überprüfung kommt er zum Schluss, dass der heutige Nettoverschuldungsquotient trotz gewisser Schwächen weiter die geeignetste Kennzahl bleibt. Darum soll auch der Grenzwert von 200% unverändert bleiben. Auslöser ist ein Postulat vom Landrat Samuel Zink, der eine Überprüfung von Kennzahl und einem Grenzwert verlangt hat. Der Grenzwert sei bewusst hoch angesetzt und sei ein finanzpolitische Notbremse bei einer außergewöhnlichen Verschuldung, heisst es weiter. Der Regierungsrat beantragt dem Landrat darum, das Postulat als erledigt abzuschreiben. Der kleine Regierungsrat empfiehlt dem Landrat auch, ein FDP-Postulat zur stärkeren Förderung von Fernwärmeanschlüssen abzulehnen. Die FDP fordert, dass in Gebieten mit bestehenden oder geplanten Wärmenetzen keine kantonalen Fördergelder mehr für Wärmepumpen ausgezahlt werden. Stattdessen sollen Anschlüsse an Wärmenetzen gezielt unterstützt werden. Der Regierungsrat verweist darauf, dass Fernwärmeanschlüsse schon heute stärker gefördert werden als Luftwasserwärmepumpen. Ein Ausschluss von Wärmepumpen würde den Vollzug aber komplizierter machen. Dazu werde der Bund Gebäudeförderprogramm ab 2028 neu regeln. Danach soll auch das kleinere Energieförderprogramm überarbeitet werden. Darum empfiehlt die Regierung, das Postulat abzulehnen, wie es in der Mitteilung heisst.
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6: Der Dienstag Nachmittag mit hohen Wolkenfeldern, sonst ist es aber schön sonnig. Die Temperatur zu Buchs heute bei 32 Grad und die sind dies bei 28. Und der Mittwoch dann grösstenteils mit Sonnenschein in den nördlichen Tälern, dann aber auch noch zeitweise ein bisschen stärker bewölkt. Mit aber harmlosen Wolken die Temperatur morgen bei 23 Grad in Splügen und 29 Grad in Glaris.
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6: Stockender Verkehr auf dem Berninenpass von Berninensuot in Richtung Zernetz. Dort brauchen wir 5 Minuten mehr. Und auch stockender Verkehr auf der Kantonstrasse von Poschiavo in Richtung Hospizio Bernina. Dort haben wir einen Zeitverlust von 10 Minuten. Fahren aufmerksam und kommen gut und sicher an euer Ziel.
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0: Tolly Humberstone mit To Love Somebody und bei mir im Studio jetzt Hanna Nambe. Guten Tag, Hanna.
1: Guten Mittag.
0: Wir wären ready für eine feine Buchstabensuppe. Erklär doch mal kurz, was ist das?
1: Genau, wir spielen Buchstabensuppe wie jeden Mittag. Die Spielregeln eigentlich ganz einfach. Ihr kriegt 40 Sekunden Zeit von uns. Da suchen wir einen Haufen richtige Begriff mit dem gleichen Buchstaben. Zum Gewinnen braucht es einfach 8 richtige. Und heute wäre der Buchstabe N wie Nacht oder irgendwie so. Passt jetzt zwar nicht zum Tag, aber genau. N ist der Buchstabe und genau, ihr könnt uns einfach ins Studio jetzt anrufen auf 081 255 55 55 und mitspielen.
0: Also nicht zögern, nutzen die Chance und rufen uns jetzt an auf 081 255 55 55.
1: Zum Gewinnen gibt es Grisha Tassa.

0: Und mit dem Spieler tut heute Reto aus dem Aden. Hoi Reto.
1: Ja, ciao.
0: Reto, du hast gerade gegessen mit deiner Freundin. Erzähl mal schnell, was habt ihr feins gegessen?
1: Ui, das darf ich fast nicht sagen. Bei diesen Temperaturen, wir haben eine Suppe gehabt, eine Röpfelsuppe mit Wienerli drin.
0: Ja, ist doch auch okay, oder?
1: Und Salat. Ja, es ist fast ein bisschen, wenn es warm ist, noch so etwas Warmes. Also wir haben ziemlich warm jetzt, ja, auch innerlich.
0: Okay, gut. Also nicht ganz optimal gewesen in dem Fall. Huh? Und wie holst du jetzt noch eine Abkühlung nachher jetzt?
1: Ja, vielleicht dann nochmal eine Glasse oder so, dann... Je nachdem.
0: Das schadet auch nicht. Hanna Nambel, wie kühlst du dich am Exempel?
2: Ich wollte jetzt gerne sagen, also das Beste ist, glaube ich, einfach, wenn du zum Dessert eine Glasse nimmst. Hätte ich dir jetzt auch vorgeschlagen.
1: Ja.
2: Ich würde sagen, das ist immer eine gute Wahl jetzt bei diesen Temperaturen.
0: Auf jeden Fall.
1: Ich denke es auch, ja. Wobei wir ja nicht so warm haben, wie ihr zu Chur unten, glaube ich.
2: Das stimmt.
0: Genau. Was
2: ja,
0: haben wir ungefähr jetzt in Samadhi? Weiss es gerade nicht.
1: Jetzt sind gerade etwa 25 Grad.
0: Ja, das ist...
2: Fast angenehm, oder?
0: Ja, also geht noch, oder?
1: Ja, so bist du, ja. Und ein leichtes Lüftchen haben wir noch. Ja, von dort her ist es eigentlich angenehm, ja.
0: Ja, bei uns ist es jetzt nämlich schon 30 Grad, ist dann schon nochmal ein bisschen wärmer.
1: Ja, so bist du schon noch ein bisschen wärmer, ja.
0: Genau. Reto, die Hanna, die du gerade vorher gehört hast, ist deine Schiedsrichterin heute und sie erklärt dir noch schnell die Spielregeln.
2: Ganz genau. Also, Reto, du kriegst von uns jetzt den gerade einen Countdown von 40 Sekunden. Wir suchen einen Haufen Begriff. Zum Gewinnen brauchst du einfach 8 richtige. Wenn du jetzt mal gerade etwas nicht weisst oder da irgendwie am Hadern bist, dann sagst du uns einfach weiter. Dann gehen wir gerade zum nächsten über. Und spielen tun wir heute mit dem Buchstaben N, wie zum Beispiel Nuffen oder Nashorn. Irgend so etwas.
1: Ja, das ist gut, ja.
2: Gut.
0: Sehr gut. Dann legen wir doch gerade mal los. Also, mit der tun wir schnuffen.
1: Nase.
0: So heisst die Raumfahrtsbehörde von der USA.
1: Nase.
0: Schweizer Wort für Handy.
1: Nachtel.
0: Wenn alles schläft.
1: Nacht.
0: Nebst Münzen gibt's.
1: Noten.
0: Ein Kanton.
1: Neuenburg.
0: Eine Ortschaft im Glaris.
1: Nervus.
0: Eine Wolke direkt am Boden.
1: Nebel.
0: Das Gegenteil von ja.
1: Nein.
0: Jemand, der leichtgläubig ist, ist?
1: Weiter.
0: Pflanzen und Tiere sind Teil von?
1: Natur.
0: Natur, den nehmen wir doch noch, oder?
2: Hey, ganz gemütlich. Reto, du bist hier durch, ohne Problem für dich hat das tönt. Das Einzige, was jetzt hier gerade noch gefehlt hat, ist jemand, der leichtgläubig ist. Das wäre naiv. Jemand, der schnell mal etwas glaubt. Genau. Aber sonst hast du da absolut keine Mühe gehabt. Und es sind insgesamt 10 richtige. Also, das heisst, das geht an dich. Super gemacht. Und Claudia hat auch noch ein bisschen mitgeholfen, gell?
0: Ja, genau, dein Joker im Hintergrund.
1: Ich habe mich auch noch ein bisschen unterstützt.
2: Ja, perfekt. Ja, das ist doch super.
0: Super. Also, hey, dann ganz schönes Tagli. Köhlen euch noch ein bisschen ab. Und ja, bis bald. Macht's gut.
1: Das werden wir machen. Ja, danke. Euch auch.
2: Tschüss, miteinander. Ciao.
3: Buchstaben.

0: Der Lucas Graham mit To Know a Girl. Es ist 12:30, Livio Biondini mit der wichtigsten Meldungen freu.
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2: Die nächste Hitzewelle kommt und bei uns in der Region gilt darum grosse Vorsicht. Im Kanton Graubünden gilt ein absolutes Feuerverbot. Für gewisse Regionen ist jetzt auch die höchste Gefahrenstufe ausgerufen worden. Für das Churer Rheintal, das Brettigau, das Schanfig, zur Selva, für Heinzenberg, Domlesch, die Mesolcina und Valle Poschiavo. In den betroffenen Gebieten sind sämtliche Feueraktivitäten im Freien verboten. Auch der Kanton Glarus ist betroffen. Da gilt das Feuerverbot im Wald und im Abstand von 50 Metern zum Waldrand. Bei starkem Wind soll auch generell auf offenes Feuer verzichtet werden. Der Investor Stefano Artioli hat nach eigenen Angaben schon rund 100 Millionen Franken in die Wiederbelebung von San Bernardino investiert, wie Südostschweiz.ch schreibt. Nach renovierten Hotels, neuen Wohnungen und wieder laufenden Bergbahnen soll jetzt mit der Therme Acquaforta das Herzstück vom Projekt entstehen. Plan sind ein Wellnessbereich, ein 5-Sterne-Hotel und Residenzen. Ziel 6, San Bernardino als Ganzjahres- und Wellness-Destination zu etablieren. Wie es weiter heisst, unterstützen Gemeinde und Region die Entwicklung und sehen für den Ort wieder eine langfristige Zukunft. Der Glarner Regierungsrat empfiehlt Ablehnung von einem FDP-Postulat zur stärkeren Förderung von Fernwärmeanschlüssen. Wärmenetze werden die schon heute stärker unterstützt als Wärmepumpen. Dazu stechen die ab 2028 neue Bundesvorgaben an, darum will der Kanton sein Förderprogramm sowieso überarbeiten. Der kleine Regierungsrat hebt auch an der heutigen Schuldenbegrenzungsregel für Gemeinden fest. Trotz kleiner Schwächen bleibt der Nettoverschuldungsquotient aus Sicht der Regierung die beste Kennzahl. Auch der Grenzwert von 200% soll unverändert bleiben. Das entsprechende Postulat soll darum als erledigt abgeschrieben werden.
0: Das Wetter. Heute haben wir einen freundlichen Mix aus Sonnenschein und Wolken, wobei es am Nachmittag dann noch ein paar Wolken mehr geben wird. Die Temperaturen zunächst bei 30 Grad und zu bei 22. Und am Mittwoch ist es größtenteils sonnig, aber im Norden zum Teil dann gleich noch mit ein paar harmlosen Wolken im Himmel. Die Temperaturen morgen dann bei 22 Grad in Forns und 29 Grad in Langquart.
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0: Stau auf der Kantonstrasse von Poschiavo in Richtung Ospizio Bernina. Dort haben wir einen Zeitverlust von einer halben Stunde. Fahren aufmerksam und kommen gut und sicher an eures Ziel. Und jetzt geht's Musik. Und das von Roxette mit Joyride. Hello.

0: Der Robbie Williams mit «Come Undone». Fußballfans weltweit haben sich darüber gefreut, dass er nach der Feuille der WM-Co-Gastgeber USA gegen Belgien ausgeschieden ist. Die USA sind nämlich vom WM-Veranstalter FIFA bevorzugt worden. Der hat den Sperry gegen den US-Spieler Florian Balagan zurückgenommen und das, nachdem der US-Präsident Donald Trump mit dem FIFA-Chef Gianni Infantino telefoniert hat. Da hat der US-Präsident seinem Land einen Bärendienst erwiesen. Felix Aldimann.
1: Kein Wunder, stellen sich Fußballfans auf der ganzen Welt hinter Belgien. Mit dem Entscheid hat FIFA nämlich stark an der Integrität vom Fußball gekratzt. Dass ausgerechnet der Gastgeber USA bevorteilt wird, hat natürlich einen fahlen Nachgeschmack. Genützt hat es aber nichts. Belgien gönnt gegen desolate USA deutlich mit 4-1.
0: Und das freut natürlich die Fußballfans auf der ganzen Welt und die belgische Fußballnationalmannschaft.
1: Das belgische Team reagiert hämisch. Es sagt, probiert mal, das 4-1 rückgängig zu machen. Die belgischen Spieler jubeln nach dem Sieg mit einem typischen Tänzli, wo der Donald Trump am X bei Wahlkampfauftritt macht. Auf Social Media folgen jenste Fotomontagen und KI-Videos, wo man sich über den Donald Trump und die FIFA lustig macht.
0: Schadenfreude ist jetzt natürlich gross, dass die US-Boys draussen sind, auch weil viele Fans Freude an dieser WM hatten, bis zu dem Skandal.
1: Schnell hat man nicht mehr über die teuren Billette geredet oder wie die iranische Nationalmannschaft drangsaliert worden ist. Weg sind auch die negativen Schlagzeilen rund um die USA gewesen. Niemand hat von den Strafzöllen mehr geredet oder von den US-Behörden, die regelrecht Jagd auf Migranten machen, bis der Donald Trump sich in die WM eingemischt hat. Das haben halt doch alles Stück weit erwartet, dass das passieren wird. Und darum freuen sich jetzt Fußballfans weltweit über das Ausscheiden von den USA.
0: Der Felix Haldimann über das Amt von USA an der Fußball-WM 2026.
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1: Wir kommen zu einem Lied, das auch schon 34 Jahre auf dem Buckel hat. Das Lied «WhatsApp» von den Four Non Blondes. Geschrieben hat die Sängerin der Band Linda Perry. Sie hat nach dem Erfolg dann, vor allem im Hintergrund, weiterhin erfolgreich Musik gemacht. So hat sie Lieder geschrieben für die Pink, die Alicia Keys, Christina Aguilera, Celine Dion oder auch Gwen Stefani. Außerdem hat sie ein eigenes Label gegründet und ihren bekanntesten Artist, den sie unter Vertrag hat, ist der James Blunt. Aber zurück zu WhatsApp. Das ist im Sommer 1993, ein Jahr nachdem es rausgekommen ist, auf Nummer 1 der Schweizer Charts gegangen. Four Non Blondes mit WhatsApp. Jetzt hier freue ich auf Radio Grischa.

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1: Im Studio ist der Nico Eichwald. Der Rauch der schweren Waldbrände in Portugal ist bis in die Schweiz gezogen. In den Bergen kann es deshalb vereinzelt nach Rauch riechen. Außerdem sorgt die feine Rauchschicht für einen leicht trüben Himmel und besonders intensive Sonnenuntergänge, schreibt 20 Minuten. In Portugal kämpfen weiterhin mehr als 1000 Feuerwehrleute gegen die Flammen. Bereits rund 12.000 Hektaren Land sind verbrannt. Bei einem sexuellen Übergriff an einer bewusstlosen Person soll das Opfer künftig einfacher Leistungen der Unfallversicherung erhalten. Der Bundesrat will das Gesetz ändern, damit Übergriffe an bewusstlosen oder urteilsunfähigen Personen als Unfall gelten. In der Vernehmlassung erhält der Vorschlag breite Unterstützung. Einzig die SVP lehnt die Gesetzesänderung ab und warnt vor höheren Kosten. Der Bundesrat rechnet mit Mehrkosten von 300.000 bis zu 1 Million Franken pro Jahr, was zu einer Prämienerhöhung von 0,03% führen könnte. Nicht nur Trockenheit kann Bäumen schaden. Forschende der Eidgenössischen Forschungsanstalt für Wald, Schnee und Landschaft zeigen, dass auch ein warmer und feuchter Frühling zum Problem werden kann. Denn unter guten Bedingungen wachsen Bäume stärker und brauchen dadurch mehr Wasser. Fällt der Sommer danach trocken aus, geraten viele schneller unter Stress. Die Forschenden sehen darin eine weitere Folge des Klimawandels. Auch milde Winter könnten für Bäume problematisch sein, weil Schädlinge bei höheren Wintertemperaturen besser überlebten. Die erste Stierhatz des diesjährigen San Fermin-Festes im spanischen Pamplona ist glimpflich verlaufen. 5 Läufer wurden verletzt, schwere Hornverletzungen gab es aber keine. 3 Personen mussten ins Spital gebracht werden. Sie hätten Prellungen erlitten, berichtet der staatliche TV-Sender RTVE. Während des traditionellen Volkfestes werden jeden Morgen Kampfbullen durch die Altstadt getrieben. Tierschutzorganisationen protestieren auch dieses Jahr gegen die Veranstaltung. Eine umstrittene, von künstlicher Intelligenz generierte Figur mit dem Namen Tilly Norwood wird erstmals in einem Filmprojekt eingesetzt. Der geplante Film Misaligned sei der erste KI-Spielfilm mit Norwood in der Hauptrolle, gab das KI-Studio Particle 6 bekannt. Der Film sei ein Comedy-Drama. In Hollywood sorgt die KI-Figur für Kritik. Die Schauspielergewerkschaft sagte, es handle sich um eine Figur, die auf der Arbeit unzähliger Schauspielerinnen und Schauspieler aufbaue, ohne Erlaubnis oder Vergütung.
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2: Mit dem Livio Biondini, guten Mittag. Die nächste Hitzewelle kommt und bei uns in der Region gilt darum grosse Vorsicht. Im Kanton Graubünden gilt ein absolutes Feuerverbot. Für gewisse Regionen ist jetzt auch die höchste Gefahrenstufe ausgerufen worden. Für das Churer Rheintal, das Brettigau, das Schanfig, zur Selva, für Heinzenberg, Domlesch, die Mesolcina und Valle Poschiavo. In den betroffenen Gebieten sind sämtliche Feueraktivitäten im Freien verboten. Auch der Kanton Glarus ist betroffen. Da gilt das Feuerverbot im Wald und im Abstand von 50 Meter zum Waldrand. Bei starkem Wind soll ja auch generell auf offenes Feuer verzichtet werden. 100 Millionen Franken hat der Investor Stefano Artioli schon in die Wiederbelebung von San Bernardino investiert. Jetzt soll das eigentliche Herzstück vom Projekt folgen, eine grosse Therma mit Luxushotel. Der Investor redet von einer internationalen Wellness-Destination. Die Gemeinde und die Region zeigen sich überzeugt. Sarina von Wiesenfloh.
3: San Bernardino erlebt seinen grössten Wandel seit Jahrzehnten. In den letzten Jahren sind Hotels renoviert, neue Wohnungen gebaut und Bergbahnen nach 12 Jahren Stillstand wieder in Betrieb genommen worden. Wie Südostschweiz.ch schreibt, kommt jetzt der nächste Schritt. Das Baugesuch für Therma Akku Forte ist eingereicht. Geplant sind ein Wellnessbereich mit über 2000 Quadratmetern, ein 5-Sterne-Hotel, Residenzen und ein öffentlicher Park. Baustart könnte im 2028 sein, die Eröffnung dann 2 Jahre später, wie es weiter heisst. Auch die Verantwortlichen aus der Region zeigen die sich zufrieden. Gemeinde und Region Moesa reden die von einer nachhaltigen Entwicklung und betonen die, dass San Bernardino wieder eine Zukunft hat. Herausforderungen bleiben die aber beim Verkehr und den Parkplätzen.
2: Insgesamt soll San Bernardino Schritt für Schritt zu einer internationalen Boutique-Destination werden. Der Investor rechnet damit, dass künftig Gäste aus der ganzen Schweiz und im Nachhinein Ausland der Bündner Ferienort das ganze Jahr über besuchen. Wir kommen noch zum Mitteilungen vom Kanton Glarus. Der Glarner Regierungsrat will die Regeln zur Schuldenbremse für Gemeinden nicht ändern. Nach einer Überprüfung kommt er zum Schluss, dass der heutige Nettoverschuldungsquotient trotz gewisser Schwächen weiter die geeignetste Kennzahl bleibt. Darum soll auch der Grenzwert von 200% unverändert bleiben. Auslöser ist ein Postulat vom Landrat Samuel Zink, der eine Überprüfung von Kennzahl und einem Grenzwert verlangt hat. Der Grenzwert sei bewusst hoch angesetzt und sei eine finanzpolitische Notbremse bei einer außergewöhnlichen Verschuldung, heisst es weiter. Der Regierungsrat beantragt dem Landrat darum, das Postulat als erledigt abzuschreiben. Der Glarner Regierungsrat empfiehlt dem Landrat auch, ein FDP-Postulat zur stärkeren Förderung von Fernwärmeanschlüssen abzulehnen. Die FDP fordert, dass in Gebieten mit bestehenden oder geplanten Wärmenetzen keine kantonalen Fördergelder mehr für Wärmepumpen ausgezahlt werden. Stattdessen sollen Anschlüsse an Wärmenetz gezielt unterstützt werden. Der Regierungsrat verweist darauf, dass Fernwärmeanschlüsse schon heute stärker gefördert werden als Luftwasserwärmepumpen. Ein Ausschluss von Wärmepumpen würde der Vollzug aber komplizierter machen. Dazu werde der Bund Gebäudeförderprogramm ab 2028 neu regeln. Danach soll auch das Glarner Energieförderprogramm überarbeitet werden. Darum empfiehlt die Regierung, das Postulat abzulehnen, wie es in der Mitteilung heisst.
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5: Der Dienstagnachmittag mit hohen Wolkenfeldern am Himmel. Sonst ist es aber schön sonnig. Die Temperaturen zu Mels heute bei 31 Grad und Pontresina bei 22. Und der Mittwoch dann grösstenteils mit Sonnenschein in den nördlichen Tälern. Ist es aber zeitweise dann auch noch mal ein bisschen stärker bewölkt. Die Temperatur morgen bei 24 Grad in Bergün und 29 Grad in Bad Ragaz.
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5: Es geht gut für Sie auf der Strasse vor der Ostschweiz. Wir haben keine Meldungen über grössere Störungen. Kommen gut und sicher an eures Ziel.
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5: Der Dienstag Nachmittag starten wir zusammen unter anderem mit der Amy Winehouse. Das Lied Rehab gibt es in knapp 3,5 Minuten hier für euch. Vorher One Republic mit Need Your Love.

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2: Heute Abend um 10 Uhr geht es für die Schweizer Nazi um alles. Das Achtelfinale an der WM 2026 gegen Kolumbien steht an. Auch mit Fibern tun zahlreiche Schweizer vor Ort und in näheren oder auch weiteren Umgebung vom Spielort in Vancouver. Einer davon ist der Charlie aus Seattle. Der Livio Biondini weiss mehr.
3: Der Charlie kommt ursprünglich aus Chennis, ist aber vor 40 Jahren ausgewandert mit seiner Frau. Zuerst auf Vancouver, Kanada und nach ein paar Jahren dann ist er ein bisschen weiter runtergezügelt und auf Seattle gegangen. Auf das erste Spiel von Schweizer Nazi in Vancouver, wo die Schweiz gegen den Gastgeber Kanada 2-1 gewonnen hat, ist die Schwester von Charlie mit ihrer Familie ihn besuchen.
4: Die sind gekommen wegen der Weltmeisterschaft. Das war so super geil gewesen. So, die haben Tour in Vancouver. Das war so schön gewesen.
3: So sind sie zusammen auf Vancouver, um das Spiel zu schauen.
4: Und wir haben natürlich alles mitgemacht, was wir haben können. Just so viele Schweizer sind da oben gewesen und Glocken haben sie mitgebracht, alles. Was kannst du dir auch nur vorstellen? Und dann am Morgen, vor einem Match, wir haben die Schweizer ein grosses Fest gehabt auf dem Olympiaplatz. Und dazu mal war ja die Olympiade da in Vancouver. Dort haben wir dann alle Schweizer getroffen. Da sind alle gekommen.
3: Und es war ein rotes Meer aus Fans und Schweizer Fahnen, wo alle zusammen 3 Stunden vor dem Match Richtung Stadion gelaufen sind.
4: Wir sind eigentlich auf der vollen Straße mit der Polizei eskortiert worden. Ganz, ganz, ganz super. Oh, wir haben so den Applaus gehabt.
3: Im Stadion selber sind sie dann in der Nähe von Schweizer Kurve gewesen, wie der Charlie sagt.
4: Immer haben sie gesungen und Fahnen sind geflogen. Schweizer Nazi, Schweizer Nazi, Schweizer Nazi. Und dann, wenn sie Goal geschossen haben, da sind die Kuhglocken gegangen und alles zusammen. Ganz schön gewesen.
3: Das als Schweizer zu erleben, wo so lange nicht mehr in der Schweiz lebe, das sei einzigartig für ihn und seine Familie gewesen. Allgemein sei die Stimmung in Seattle und Vancouver rund um die WM super gewesen.
4: Das ist so richtig, you know, hier in Amerika sagen wir, a bucket list, you know, etwas, wo man, you know, wollte mal machen im Leben. Und das ist sicher, dass mal etwas gewesen ist.
3: Auf das Kolumbien-Spiel freue er sich auch sehr, so der Charlie. Es ist eine gute Mannschaft, aber die Schweizer haben auch gute Chancen. Das Spiel schaut der Charlie nicht im Stadion, sondern daheim mit seiner Frau zusammen.
4: Toi, toi, toi. Ich wünsche eure Griecher-Zuhörer alles Gute und wir wollen das Spiel gewinnen. Gell? Machen wir es so. Hopp, Schweiz!
3: Sagt der Charlie, der seit über 40 Jahren in Nordamerika wohnt und als Exilschweizer heute am Team von Murat Yakin in Tüme drückt.
2: Der Beitrag von Livio Biondini über einen Schweizer Fan, der auch nach langer Zeit im Ausland seine Liebe zur Heimat nicht verloren hat. Der Charlie hat dann auch noch einen Tipp abgegeben. Er glaube, die Schweiz gewinne das Spiel mit 2-0. Das hoffen wir natürlich auch. Heute Abend um 10 Uhr geht's los gegen Kolumbien.
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0: Gang mit Messi und jetzt sind grad Ironic. It's like rain. Alanis Morissette in wenigen Sekunden da freu.
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0: Alanis Morissette mit Aronic. Es ist 13:30.
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0: Heute haben wir einen freundlichen Mix aus Sonnenschein und Wolken, wo bis am Nachmittag dann noch das ein oder andere Wölkchen mehr geben wird. Temperaturen zählen heute bei 27 Grad und das Filter bei 31. Und am Mittwoch ist dann größtenteils sonnig, aber vor allem im Norden dann noch mit ein paar Wolken und zwischendurch auch mal ein bisschen stärker bewölkt. Es bleibt aber trocken. Die Temperatur morgen bei 24 Grad in Schierf und 28 Grad in Trimis.
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0: Aktuell geht es gut für auf der Strasse vor der Ostschweiz. Wir haben Meldungen über grössere Störungen, fahren aufmerksam und kommen gut und sicher an euer Ziel. Und jetzt gehören der Ellie Goulding mit Black Prada Dress. Ihr hört Radio Grischa und freue Mikrofon, der Immanuel Giger.
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Es ist ein ikonisches Lied. In den 1990er Jahren ist niemand an den Fugees und ihrer Version vom Klassiker «Killing Me Softly With His Song» vorbeigekommen. Neben dieser Version kennen vermutlich die meisten die Version von Roberta Flack. Aber auch das ist eigentlich nicht das Original, auch wenn sie das Lied als erstes so richtig bekannt gemacht hat. Das Original kommt von der Sängerin Lori Lieberman. Die damals 19-Jährige hatte eine Affäre mit dem Musikproduzent Norman Gimbel. Er war rund 24 Jahre älter und verheiratet und die beiden und noch ein weiterer Produzent haben zusammen Songs geschrieben und Lori unter Vertrag genommen. Lori Lieberman ist damals an ein Konzert von Don McLean gegangen. Das ist der Typ, der das Lied «American Pie» gesungen hat. Während dem Konzert von Don McLean sei sie dermaßen inspiriert worden, dass sie angefangen hat, poetische Textpassagen auf einem Blatt Papier aufzuschreiben. Die hat sie dann am Telefon am Produzent und ihrer Affäre Norman Gimbel durchgegeben. Er wiederum hat noch eine Idee umgelegt mit dem Titel «Killing Us With Some Blues». Und aus dem ist dann «Killing Me Softly With His Song» geworden. 1996 hat dann die Hip-Hop-Band Fugees ihr Album «The Score» aufgenommen. Der Rapper Pras hat vorgeschlagen, dass sie doch als letztes Lied für ihr Album noch «Killing Me Softly With His Song» coveren könnten. Und das haben sie dann auch gemacht. Ihre Version ist heute vor 30 Jahren auf Nummer 1 der Charts gegangen. Fugees mit «Killing Me Softly With His Song» jetzt hier für euch auf Radio Grisha.

0: De Bruno Mars mit All My Soul und jetzt singt de Sam Smith. Money on my mind. Das Lied aus dem Jahr 2014. Jetzt sind wir hier für euch auf Radio Grischa.
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0: Ist der Nico Eichwald. Der Rauch der schweren Waldbrände in Portugal ist bis in die Schweiz gezogen. In den Bergen kann es deshalb vereinzelt nach Rauch riechen. Außerdem sorgt die feine Rauchschicht für einen leicht trüben Himmel und besonders intensive Sonnenuntergänge, schreibt 20 Minuten. In Portugal kämpfen weiterhin mehr als 1000 Feuerwehrleute gegen die Flammen. Bereits rund 12.000 Hektaren Land sind verbrannt. Die SRG zeigt neue Werbung beim zeitversetzten Fernsehen. Wer eine Sendung zurückspult oder pausiert, sieht je nach TV-Anbieter zuerst Werbespots oder Werbeeinblendungen. Das sorgt für Kritik. Die SRG begründet den Schritt mit sinkenden Werbeeinnahmen. Private Sendergruppen wie CH Media oder RTL Deutschland haben bereits vor 4 Jahren Replay-Werbung eingeführt. Nicht nur Trockenheit kann Bäumen schaden. Forschende der Eidgenössischen Forschungsanstalt für Wald, Schnee und Landschaft zeigen, dass auch ein warmer und feuchter Frühling zum Problem werden kann. Denn unter guten Bedingungen wachsen Bäume stärker und brauchen dadurch mehr Wasser. Fällt der Sommer danach trocken aus, geraten viele schneller unter Stress. Die Forschenden sehen darin eine weitere Folge des Klimawandels. Auch milde Winter könnten für Bäume problematisch sein, weil Schädlinge bei höheren Wintertemperaturen besser überlebten. Das Europäische Parlament hat für ein Prüfverfahren gegen die rechtspopulistische Parteienfamilie Europa gestimmt. Die zuständige Aufsichtsbehörde soll nun mögliche Verstöße der rechtspopulistischen Parteien im Parlament gegen EU-Grundwerte prüfen. Der Parteienfamilie gehört beispielsweise auch die deutsche AfD an. Bei Verstößen droht der Verlust des Status als europäische politische Partei und damit von EU-Fördermitteln. Ein Parteiverbot würde das aber nicht bedeuten. In den USA ist ein 2-jähriges Kind in einem überhitzten Auto ums Leben gekommen. Nach Angaben der Polizei hatte eine Babysitterin das Kind auf einem Parkplatz in der Sonne zurückgelassen. Als Einsatzkräfte eintrafen, kam jede Hilfe zu spät. Die Behörden gehen von einem Hitzeschlag aus und untersuchen den genauen Hergang. Fachleute warnen, dass sich ein Auto bereits nach wenigen Minuten lebensgefährlich aufheizen kann.
1: Das Wetter. Am Himmel hat es ein paar Wolkenfelder und auch ein paar Quellwolken über den Bergen. Die bleiben aber alle harmlos. Es bleibt den ganzen Tag schön sonnig. Die Temperaturen zu Bradagier heute bei 24 Grad und Flums bei 30 Grad. Und am Mittwoch kriegen wir einen grösstenteils sonnigen Tag. Im Norden mit ein bisschen mehr harmlosen Wolken am Himmel. Die Temperatur morgen dann bei 25 Grad in Schkuhl und 35 Grad haben wir zu Krono.
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1: Freie Bahn auf der Straße von Südostschweiz. Wir haben Meldungen über grössere Störungen. Fahren aufmerksam und kommen gut und sicher an euer Ziel.
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1: Jetzt haben wir eine halbe Stunde Musik, nur mit Liedern von Schweizer Künstlerinnen und Künstlern. Starten wir mit Göteborg, vor legendären Berner Rockband Zürich West.

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1: Im Studio ist der Nico Eichwald. Die SRG zeigt neue Werbung beim zeitversetzten Fernsehen. Wer eine Sendung zurückspult oder pausiert, sieht je nach TV-Anbieter zuerst Werbespots oder Werbeeinblendungen. Das sorgt für Kritik. Die SRG begründet den Schritt mit sinkenden Werbeeinnahmen. Private Sendergruppen wie CH Media oder RTL Deutschland haben bereits vor 4 Jahren Replay-Werbung eingeführt. Psychisch Kranke müssen bei Zwangsausschaffungen mit dem Flugzeug aus der Schweiz besser geschützt und medizinisch versorgt werden. Das schreibt die Nationale Kommission zur Verhütung von Folter. Sie bemängelt, dass die Transportfähigkeit psychischer

Ich kann oft nur auf Basis von Akten beurteilt werde. Diese Informationen seien teils veraltet oder unvollständig. Die Kommission empfiehlt, bei Personen in stationärer psychiatrischer Behandlung von einer Zwangsrückführung abzusehen. Illegale Beweise haben am Aargauer Obergericht zu einem Freispruch geführt. Anonyme Gewaltdrohungen gegen die Universität Zürich auf einer Internetplattform hatten im Juni 2024 einen Polizeieinsatz ausgelöst. Das Aargauer Obergericht sprach einen 32-jährigen Schweizer, der die Drohung verfasst hatte, nun frei. Die Ermittler hatten sich die Nutzerdaten auf illegalem Weg beschafft. Das mache die von der Kantonspolizei Zürich in Deutschland beschafften Beweise nicht verwertbar. Das Europäische Parlament hat für ein Prüfverfahren gegen die rechtspopulistische Parteienfamilie Europa gestimmt. Die zuständige Aufsichtsbehörde soll nun mögliche Verstöße der rechtspopulistischen Parteien im Parlament gegen EU-Grundwerte prüfen. Der Parteienfamilie gehört beispielsweise auch die deutsche AfD an. Bei Verstößen droht der Verlust des Status als europäische politische Partei und damit von EU-Fördermitteln. Ein Parteiverbot würde das aber nicht bedeuten. In den USA ist ein zweijähriges Kind in einem überhitzten Auto ums Leben gekommen. Nach Angaben der Polizei hatte eine Babysitterin das Kind auf einem Parkplatz in der Sonne zurückgelassen. Als Einsatzkräfte eintrafen, kam jede Hilfe zu spät. Die Behörden gehen von einem Hitzeschlag aus und untersuchen den genauen Hergang. Fachleute warnen, dass sich ein Auto bereits nach wenigen Minuten lebensgefährlich aufheizen kann.

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1: Fußballfieber auch in den Minutas Rumantschas. Jessica Capretz hat Fabiana Capal getroffen. Sie ist 33, lebt in der schönen Valumnezia und arbeitet als Arztgehilfin. In der Freizeit musiziert sie gerne in der Musikgesellschaft, aber ihr Herz schlägt auch recht hoch für den Fußball. Seit Anfang Jahr ist sie die erste Präsidentin vom CB Lumnezia. Im Gespräch heute erzählt sie, warum der Fußball so faszinierend ist für sie.
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2: 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Jo, hast du ein Strussdicke, aber auch Bui in Juk. Die haben eine doppelte Nationalität, die Schweizer und Spanier, weil sie ein Wundermotiv sind, aber auch. Was steht dir mit dir?
3: Ja, mir ist schon possibel, also viel mehr Juk. Ich war bei den Equipes preferidas, die Schweizer und die Spanier. Sind die Prompte der Wahl, die man nicht gut hat, dass die Wahl am Rack ist Juk. Ich habe mir auch einfach mein Quiz der Sera, die Kinder mehr gerade, das noch nicht das Indisch gut hat. Das ist mir schon.
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1: Im Studio ist der Nico Eichwald. Der Schweizerische Gewerkschaftsbund verlangt einen automatischen Teuerungsausgleich. In der Schweiz sind die Löhne von Topverdienern erneut gestiegen, während die Löhne von Arbeitnehmern mit tiefen oder mittleren Löhnen sinken. Das zeigt eine aktuelle Untersuchung des Gewerkschaftsbundes. Arbeitgeber müssten die Teuerung endlich wieder ausgleichen, sagt Daniel Lampert vom Gewerkschaftsbund.
2: Ja, wir sind sehr verschrocken, wo wir gesehen haben, dass die Unternehmen zwar die Preise erhöhen, also dass es Teuerung gibt, aber dass sie nicht bereit sind, das bei den Löhnen wieder auszugleichen. Wir haben gute wirtschaftliche Jahre und trotzdem ist zu wenig bei den Leuten angekommen. Und das muss sich jetzt ändern.
1: Zudem zeigt die Untersuchung, zwischen Mann und Frau besteht immer noch ein großer Lohnunterschied. Marine Le Pen ist zu einem Jahr Haft verurteilt worden. Das Pariser Berufungsgericht hat die rechtsnationale Marine Le Pen zu einer Haftstrafe mit Fußfessel verurteilt. Durch das Urteil wird es für Le Pen schwierig, bei der Präsidentschaftswahl in Frankreich im kommenden Frühjahr zu kandidieren. Le Pen hatte EU-Gelder für Assistenten erhalten, die aber auch für ihre rechtsnationale Partei gearbeitet hatten. Illegale Beweise haben am Aargauer Obergericht zu einem Freispruch geführt. Anonyme Gewalt

0: Morddrohungen gegen die Universität Zürich auf einer Internetplattform hatten im Juni 2024 einen Polizeieinsatz ausgelöst. Das Aargauer Obergericht sprach einen 32-jährigen Schweizer, der die Drohung verfasst hatte, nun frei. Die Ermittler hatten sich die Nutzerdaten auf illegalem Weg beschafft. Das mache die von der Kantonspolizei Zürich in Deutschland beschafften Beweise nicht verwertbar. Die Frau, die im Attentat in Monaco von vergangener Woche verdächtigt wird, ist in der Ukraine leblos aufgefunden worden. Das schreibt die Nachrichtenagentur Reuters mit Bezug auf lokale Medienberichte. Die Leiche der 39-jährigen Ukrainerin habe Schusswunden aufgewiesen und sei am Montagabend nahe der ukrainischen Hauptstadt Kiew aufgefunden worden. Anastasia Berezowska wurde in einer Fahndungsnotiz von Interpol als Hauptverdächtige im Bombenanschlag von vergangener Woche auf einen ukrainischen Oligarchen und seiner Familie in Monaco genannt. In Europa sind mehr als 200.000 gefälschte Kondome aus China angeboten worden. Die Verhütungsmittel seien mit dem Namen und dem Logo einer bekannten Marke vertrieben worden, heißt es vom Europäischen Amt für Betrugsbekämpfung. Gefälschte Kondome seien gefährlich, weil sie nicht getestet, unkontrolliert und unsicher seien. Die gefälschten Kondome hätten einen geschätzten Marktwert von mehr als 200.000 Euro. Den Markennamen nannten die Behörden nicht.
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2: Am Himmel hat es ein paar Wolkenfelder, aber die bleiben harmlos. Es bleibt den ganzen Tag und auch noch bis zum späteren Abend noch sonnig. Die Temperaturen zählt Maria. Heute bei 22 Grad und zur Oberedo bei 32. Und am Mittwoch kriegen wir dann einen grösstenteils sonnigen Tag im Norden. Nochmal mit ein bisschen mehr harmlosen Wolken am Himmel. Die Temperatur morgen bei 22 Grad in Samada und 30 Grad in Sargans.
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2: Stockender Verkehr auf dem Bernina-Pass von Bernina-Sud in Richtung Pontresina. Müsst ihr 5 bis 10 Minuten mehr einplanen. Eine gute und eine sichere Fahrt.
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2: Eine gute Melodie ist eine gute Melodie. Und das haben sich auch Jonadas und Lavinia gedacht. Für ihren Sommerhit Canyons haben sie kurzerhand den ikonischen Refrain von Bailando von der Luna genommen. Das Original ikonisch, aber auch die neue Interpretation funktioniert gut und die hören wir jetzt hier bei uns auf Radio Grisha, Lavinia und Jonadas mit Canyons.

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1: Hinter der letzten Nacht träumt, dass die Schweiz heute den Match gegen Kolumbien gewinnt oder sogar Weltmeister wird. Schlafen und träumen für viele ist das wahrscheinlich eine der schönsten Beschäftigungen. Aber es gibt ja nicht immer die lässigen Träume. Es gibt auch gewisse, wo man nicht ganz so schlau daraus wird. Warum hat man jetzt genau das geträumt? Dominika Meier, sie macht psychosoziale Beratung und eben Traumdeutung, erklärt der Sarah Marti, was man mit so komischen Träumen macht.
2: Also Kriterien sind einmal Fragestellungen machen, wenn man es für sich selber deutet, auch ehrlich mit sich selber sein und vor allem die Träume auch aufschreiben, also sich wirklich auf die Träume einlassen und das braucht Zeit. Das braucht Zeit und das braucht Geduld und es geht nicht immer gerade von 1 auf 0, dass man jetzt gerade die Deutung hat. Die Geduld und sich mit in der Traumwelt sich zu befassen und umeinander zu laufen, das braucht ein bisschen Geduld und ein persönliches Geschick.
3: Man sagt ja, wirklich jeder Mensch träumt ja. Ist es das aus deiner Sicht, ist es das einfach etwas, was das Hirn da irgendein Spergament in der Nacht macht? Oder hat das mit der Psyche zu tun? Oder ist wirklich eigentlich eine tiefgründige Bedeutung?
2: Also, Träume tun wir ganz sicher jeder, das ist erwiesen. Also, wir haben bis 5 bis 7 Träume in der Nacht. Und Träume sind in der Regel in der REM-Phase. Aber es gibt auch Träume, die nicht in der REM-Phase sind oder im Tiefschlaf sogar. Nur die, die in der REM-Phase sind, die Träume, die können wir am ehesten uns erinnern. Und gerade wenn wir in einer REM-Phase verwachen, vielleicht hast du das auch selber schon erlebt, merkt man, was man geträumt hat oder kann sich noch erinnern, was man geträumt hat.
1: Bei REM-Phase tun die Augen im Schlaf flattern. Es sei keine Tiefschlafphase, es sei eine dazwischen. Und das Flattern von den Augen täglich darauf hinweisen, dass man träume. Und übrigens, je mehr, dass man seine eigenen Träume deutet, desto besser können wir sie auch steuern.
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0: Der Ray Garvey mit Kids in Love und wir bleiben gerade bei der Liebe. So easy to fall in love mit der Olivia Dean. Ich meine, die Stimme, come on. Die Olivia Dean, jetzt sind wir da für euch.
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0: So easy to fall in love von der Olivia Dean. Es ist 1:30 Uhr.
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0: Der Dienstag bleibt sonnig mit ein paar hohen Wolkenfeldern. In der Nacht dann meistens klare Sicht auf die Sterne. Die Temperaturen zu Breil aktuell bei 24 Grad und zu Wallerstadt bei 31. Und der Mittwoch dann auch mit Sonnenschein, aber im Norden dann mit ein bisschen mehr Wolken im Himmel. Die Temperaturen morgen bei 19 Grad in Arosa und 29 Grad in Thusis.
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0: Auf dem Flöhlenpass zwischen Susch und Davosdorf in beide Fahrtrichtungen Verkehrsbehinderung und das wegen einem Fahrzeugbrand. Aktuell haben wir dort eine wechselseitige Verkehrsführung und stockenden Verkehr auf dem Berninenpass von Berninensuot in Richtung Pontresina. Müssen wir 5 bis 10 Minuten mehr einplanen. Kommen gut und sicher an eures Ziel. Und jetzt der Dom Sweden mit 2004. Ihr hört Radio Grisha und freue Mikrofon, der Immanuel Giger.

0: Der Chantist DJ Calvin Harris und die britische Sängerin Dua Lipa mit One Kiss. Und jetzt geht's um eine Künstlerin aus der Südostschweiz im Beitrag von der Armine Küchler.
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2: Kaum jemand aus dem Grisha-Sendegebiet schreibt so schöne Lieder über Liebeskummer wie die Lea Wildhaber.

0: Bridges heisst die aktuellste Single und erzählt darüber, wie man halt schon fast wortwörtlich eine Brücke bauen muss, um über jemanden hinwegzukommen.
1: Dass man die Brücke baut und die ganze probiert zu bauen und merkt sogar, wenn sie fertig gebaut ist, dass man schlussendlich aber doch immer auf der anderen Seite stehen bleibt, obwohl man könnte die Brücke überqueren und irgendwann darüber hinweg sein, aber man kann einfach nicht. Und das auf eine ganz ungesunde Art und Weise.
0: Und eben so fest, bis sich der Lebenskummer auf den ganzen Körper ausbreitet und man schon physische Schmerzen hat. All die Gefühle, die gibt es jetzt von der Lea Wildhaber mit Bridges.
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0: Natasha Bedingfield mit Unwritten. Wir haben viel über Tee berichtet in den letzten Wochen und Tagen. Mit dabei ist aber auch die Trockenheit. Und die wird langsam gefährlich, dein Fritschi.
1: Genau, ja. In grossen Teilen von der Region gilt ein absolutes Feuerverbot. Brände können schnell ausbrechen und einen Haufen Schaden anrichten. Uns hat es einmal Wunder genommen, wie Experten entscheiden, wenn es zu trocken ist. Für das sind wir mit Fachleuten in Taminser Wald und sie haben ein Loch für uns ausbuddelt, um den Boden anzuschauen.
2: Vorjahresvegetation sieht man auch, das Gras ist trocken. Das sieht man hier eigentlich in der Pflanze. Und die Streu ist eigentlich trocken. Und im Boden innen ist es eigentlich auch schon zerfällt und ist staubig. Und dann kommt die jetzt hier eigentlich auf 7 Punkte und dann wären wir hier in der Stufe gross.
1: Sagt der Matthias Kalberer, er leitet beim Bündneramt für Wald- und Naturgefahren die Region Rheintal. Schon fick. Wieso der Regen und gewiss Gewitter in den letzten Tagen nichts genützt hat, gibt's im Infokompakt.
0: Das nach dem 5 hier auf Radio Grischen, heute mit dem Thies Fritschi.
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1: Im Studio ist der Nico Eichwald. Der Lohnunterschied zwischen Mann und Frau ist immer noch zu groß. Die Hälfte aller Frauen verdient weniger als 5.000 Franken im Monat. Männer verdienen im Vergleich dazu im Schnitt 7.000 Franken. Das zeigt eine aktuelle Untersuchung des Schweizerischen Gewerkschaftsbunds. Das müsse sich ändern, sagt Daniel Lampert vom Gewerkschaftsbund.
2: Es ist skandalös. Der Hauptgrund ist, dass Frauen mehr Hausarbeit machen und weniger können arbeiten, wo es Lohn gibt. Und das andere ist, dass viele Frauenberufe vielleicht bezahlt werden. Also muss man dringend korrigieren.
1: Die Untersuchung zeigt zudem, viele Arbeitgeber gleichen die Löhne nicht mehr der Teuerung an. Marine Le Pen ist zu einem Jahr Haft verurteilt worden. Das Pariser Berufungsgericht hat die rechtsnationale Marine Le Pen zu einer Haftstrafe mit Fußfessel verurteilt. Durch das Urteil wird es für Le Pen schwierig, bei der Präsidentschaftswahl in Frankreich im kommenden Frühjahr zu kandidieren. Le Pen hatte EU-Gelder für Assistenten erhalten, die aber auch für ihre rechtsnationale Partei gearbeitet hatten. Das Jugendgericht Dielsdorf hat einen Jugendlichen wegen mehrfachen versuchten Mordes zu einem Jahr Gefängnis verurteilt. Der zur Tatzeit 15-Jährige hatte 2024 einen orthodoxen Juden in Zürich niedergestochen. Zusätzlich wurden eine ambulante Behandlung und eine Unterbringung in einer Einrichtung angeordnet, teilt das Gericht mit. Der Jugendliche habe mit der Absicht gehandelt, sich an Juden für ihre angeblichen Gräueltaten gegen Muslime auf der ganzen Welt zu rächen. Das Urteil ist noch nicht rechtskräftig. Die Frau, die im Attentat in Monaco von vergangener Woche verdächtigt wird, ist in der Ukraine leblos aufgefunden worden. Das schreibt die Nachrichtenagentur Reuters mit Bezug auf lokale Medienberichte. Die Leiche der 39-jährigen Ukrainerin habe Schusswunden aufgewiesen und zeigt,

0: am Montagabend nahe der ukrainischen Hauptstadt Kiew aufgefunden worden. Anastasia Berezowska wurde in einer Fahndungsnotiz von Interpol als Hauptverdächtige im Bombenanschlag von vergangener Woche auf einen ukrainischen Oligarchen und seiner Familie in Monaco genannt. In Europa sind mehr als 200.000 gefälschte Kondome aus China angeboten worden. Die Verhütungsmittel seien mit dem Namen und dem Logo einer bekannten Marke vertrieben worden, heißt es vom Europäischen Amt für Betrugsbekämpfung. Gefälschte Kondome seien gefährlich, weil sie nicht getestet, unkontrolliert und unsicher seien. Die gefälschten Kondome hätten einen geschätzten Marktwert von mehr als 200.000 Euro. Den Markennamen nannten die Behörden nicht.
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2: Am Abend haben wir noch einen Mix aus Sonne und Wolken und in der Nacht klar der Himmel dann immer mehr auf. Die Temperaturen zur Gans bei 31 Grad und bei VO bei 22. Und morgen den grösstenteils mit Sonnenschein im Norden, dann aber zeitweise mit ein bisschen dichteren Wolken im Himmel. Die Temperaturen morgen bei 21 Grad in St. Moritz und bis zu 29 Grad in Wanks.
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2: Auf dem Flühlenpass zwischen Susch und Oostdorf in beide Fahrtrichtungen Verkehrsbehinderung. Das wegen einem Fahrzeugbrand. Aktuell hinter dort eine wechselseitige Verkehrsführung und stockender Verkehr auf dem Bernina-Pass von Bernina-Sud in Richtung Pontresina. Müsst ihr 5 Minuten mehr einplanen und dann noch 4 Oberverkehr zu Claris von Netschl auf Nevels und umgekehrt brauchen ihr jeweils 5 Minuten länger. Kommt gut und sicher an eures Ziel.
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2: In knapp 2 Minuten haben wir das Infokompakt für euch mit dem Thema, das die Region bewegend vorher gehört, der Musik von Ray Dalton mit

0: Der Ray Dalton mit Tears to Stay. Es ist 6 ab 5 Zeit für ein Update aus der Region.
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2: Die Mischung zwischen langer Hitze und zu wenig Regen ist brandgefährlich. Und selbst im wahrsten Sinn vom Wort, in vielen Teilen der Region gilt ein absolutes Feuerverbot. Bei Funken oder Blitzschlag können die Brände jederzeit ausbrechen. Wir sind mit Experten in den Wald gegangen, um zu verstehen, wieso der Regen nichts genützt hat. Und das Eidgenössische Schützenfest ist vorbei. Schon im Vorfeld haben die Organisatoren betont, dass die ganze Region würde profitieren. Wie die Hotellerie, Beizen und der ÖV das Fest erlebt haben, gibt es in dieser Sendung. Mein Name ist Dias Fritschi. Schön sind ihr mit dabei. Also, herrlicher Sommertag bietet sich gut ein Picknick auf einer saftigen grünen Wiese an. Die sucht man aber momentan ohne Erfolg. Zwar sind die Wiesen in der Südostschweiz noch grün, aber sie haben kaum Wasser. Es ist in der Region zu trocken, obwohl es ja erst gerade geregnet hat. Es steigt auch das Risiko für einen Waldbrand. Wie prekär die Lage ist, weiss der Florian Mani.
3: Auf der Trockenheitskarte vom Bund ist der grösste Teil von Südostschweiz rot markiert. Es gilt also die zweithöchste Gefahrenstufe. Das dürfte die wenigsten wundern. Immerhin hat es dieses Jahr wenig geregnet und kaum Schnee im Winter gehabt. Darum hat es auch im Frühling mehr Brände als in anderen Jahren, sagt der Andrea Kaltenbrunner. Er ist der Bündner Waldbrandkoordinator. Es bräuchte jetzt nicht viel, um einen Brand auszulösen.
4: Die grosse Waldbrandgefahr, oder? Und dann ist am Nachmittag jetzt dann meistens thermische Wind, Föhn hat es dann weniger bei schönem Wetter. Aber die Wind sind dann eine Gefahr, wenn man mit Feuer hantiert, vor allem beim Grillieren, dass Funkenflug kann entstehen, dass die Asche wegtransportiert wird. Ein paar Dutzend Meter Flug, das runterkommt und dann eigentlich relativ rasch, weil es trocken ist, weil es so heiß ist, so ein Bodenbrand entsteht. Und bei der Sommerhitze kann das auch sehr schnell in Kronen raufgehen und dann kann ein Brand aus der Kontrolle geraten.
3: Aber nicht überall in der Südostschweiz sei es gleich gefährlich. Wer auf die Gefahrenkarte schaut, sieht, dass der Kanton Graubünden zweiteilt ist. So ist das Risiko in Nordbünden und der Kanton St. Gallen und Glarus grösser als im Engadin.
4: Engadin, was sehr trocken ist im Sommer, hat eigentlich noch moderate Verhältnisse. Und darum haben wir die Abgrenzung gemacht, dort, wo es wirklich trockener ist im Kanton. Das sind die Gebiete, die verboten sind. Die anderen sind so vor allem um die Stufe 3. Wegen dem Regen haben wir so kurz aufs 2 runter können, wird dann auch wieder bei schönem Wetter eher wieder ins 3 kommen.
3: Gerade das Beispiel Engadin zeige, dass auch weniger Regen die Lage ein bisschen entschärfen könne. Damit es langfristig eine Besserung gäbe, bräuchte es aber ein Stück mehr, sagt der Andrea Kalt. Der Brunner.
4: Also wir hatten das ganze Jahr wieder im Winter und noch jetzt im Frühling lange Regen gehabt. Das heisst, eine Störung, die über Tage mal über der Schweiz bleibt, immer wieder regnet. Es sollte auch nicht zu viel in kurzer Zeit kommen, sondern ein bisschen verteilt, so über 2-3 Tage. So 60, 80, 100 Millimeter, das gibt einmal eine Entspannung, aber das würde das Defizit vom Jahr auch noch nicht aufheben. Aber das braucht es wirklich lang anhaltenden Regen.
3: Dass die Waldbrandgefahr im Sommer auf die zweithöchste Stufe steige, sei soweit nichts Spezielles. Das Jahr aber sei bis jetzt besonders trocken gewesen. Darum gilt in den Kantonen Glarus, St. Gallen und verschiedenen Teilen vom nördlichen Graubünden ein Feuerverbot im Wald.
2: In den Kantonen Glarus und St. Gallen und Teilen von Graubünden gilt momentan die zweithöchste Waldbrandgefahrenstufe. Im Churer Rheintal sind heute sogar die allerhöchste. Es ist trotz dem letzten Regen sehr trocken und schon der kleinste Funken könnte einen Brand auslösen. Aber wie legt eigentlich ein Kanton fest, in welchen Regionen es wie gefährlich ist? Der Florian Mani hat die Bündner Fachleute im Wald dürfen begleiten.
5: Wir fahren in den Wald oberhalb von der Minz. Auf dem Weg dorthin machen wir einen unplanten Zwischenstopp. Eine Gruppe von Jugendlichen und jungen Erwachsenen schlägt nämlich auf einer Wiese ein Zelt auf. Es ist die Jungwacht Blauring Klingnau aus dem Aargau. Sie verbringen die nächste Zeit im Taminser Wald. Wegen dem Feuerverbot, das für die Region gilt, müssen sie auf das traditionelle Lagerfeuer verzichten, sagt der Verantwortliche für die Pressearbeit, der Finn Barbieri.
6: Wir halten uns eigentlich immer an die Regeln der Gemeinde. Gemeinde und kochen eigentlich das ganze Lager jetzt mit Gas, wie wir es eigentlich sonst auch machen. Machen auch alles, was wir sonst machen, was wir Hitze brauchen mit den Gasflaschen. Und ja, das Lagerfeuerfeeling können wir trotzdem ein bisschen aufrecht behalten. Die Stimmung ist trotzdem da.
5: Das absolute Feuerverbot in Teil vom Kanton Graubünden gilt auch für fest eingerichtete Feuerstellen. Zu gross sei das Risiko, dass nach einem Funkenflug ein grosser Waldbrand entstände. Deutlich sieht man das an unserem eigentlichen Ziel. Wir stehen im Gelände vor einem rund 40 cm tiefen Loch. Anhand von dem können die drei Faktoren angeschaut werden, um herauszufinden, wie gross die Waldbrandgefahr eigentlich sei, sagt der Matthias Kalberer. Er leitet beim Bündneramt für Wald- und Naturgefahren die Region Rheintal-Schanfigg.
7: Zum Ersten beurteilen wir eigentlich die Vegetation. Und dann schauen wir, hat es Trockenheitssymptome, hat es dürre Partien rum oder es gibt sogar schon Trockenheitssymptome bei den Bäumen. Habe ich jetzt eigentlich Trockenheitssymptome, Krautschicht, Vorjahresvegetation, sieht man auch, das Gras ist trocken. Das sieht man hier eigentlich in der Pflanze. Und die Streu ist eigentlich trocken. Und im Boden ist es eigentlich auch schon zerfällt und ist staubig. Und dann kommt die jetzt hier eigentlich auf 7 Punkte. Und dann wären wir hier in der Stufe gross.
5: Damit können die zweithöchste Gefahrenstufe auch gut von Auge gesehen werden. Im gebuddelten Loch ist einzig der oberste Teil vom Boden dunkelgrau und lässt sich ein bisschen kneten. Alles andere kann man gut wegschaufeln und es staubt dabei zünftig. Darum sind Feuer im Wald momentan in weiten Teilen von Südostschweiz auch so gefährlich. Der Matthias Kalberer macht zum Beispiel, wenn jetzt im Taminzer Wald durch Funkenflug ein Brand ausbrechen würde.
7: Man kann sich vorstellen, hier haben wir jetzt auf einem Hektar Wald, also auf 100 Meter Holzvorrat von 300 bis 400 Kubikmeter. Mit denen könnte man etwa 100 Einfamilienhäuschen in einem Jahr heizen. Wenn das auf einmal brennt, hat das so eine eigentliche Energie, dass man das niemals mehr zu löschen kommt.
5: Und auch wenn es einmal ein bisschen regnen käme, helfe ich das nur zum Teil. Das zeige ich zum Beispiel neben dem geschaufelten Loch. Für das laufen wir 10 Schritte weiter. Jetzt sind wir mitten im Gebüsch. Die Sonne die mag gar nicht reinscheinen und auf dem Boden liegen die Blätter.
7: Was man sehr schön sieht, ist eigentlich auch im Boden innen im Wald, jetzt eigentlich auch schon in der oberen Schicht, ist weniger Feuchtigkeit drin als jetzt an der offenen Stelle. Da sieht man eigentlich sehr schön, dass hier der Boden auch relativ oberflächennah immer noch fast staubtrocken ist. Das ist einfach, weil im Wald rein. Der Regen kommt eigentlich mal auf die Blätter und verdunstet dort dann eigentlich schon zu einem grossen Teil.
5: Darum bräuchte es regelmässigen Regen, wo alles einmal ein bisschen anfeuchten möge. Die Beobachtungen im Wald sind wichtig, damit die Gefahrenlage auch richtig eingeschätzt werden können, sagt der Bündner Waldbrandkoordinator Andrea Kaltenbrunner.
4: Ja, wir sind laufend, tun wir eigentlich die Modelle anschauen, auch machen Rückfragen, wenn es Veränderungen gibt, wenn es mal regnet oder eben weiter sich zuspitzt. Was man jetzt weiss, die nächsten Tage haben wir nur Sonne angesagt. Sogar bis Mitte Juli soll es ein Hochdruckgebiet haben. Also ist davon ausgegangen, dass sich die Lage nicht entspannt, sondern eher noch ein bisschen akzentuiert. Es ist dann auch möglich, dass Gebiete, die jetzt in der Gefahrenstufe 3 sind, ein wenig Sphäre kriegen und dann vielleicht auch ein Verbot.
5: Ein Feuerverbot gilt momentan in den Kantonen Glarus und St. Gallen und in Teil von Graubünden. Es gilt, in der Nähe vom Wald und teilweise sogar ausserhalb der Siedlungen darf nicht geführt werden. Ein Brand könne nämlich schon mit dem kleinsten Funkenflug oder einer Zigarette ausgelöst werden und damit viel Schaden entstehen.
2: Eine Übersicht, wie es gerade zum Thema Feuerverbot aussieht in eurer Region, findet ihr zum Beispiel in der Alert Swiss App und auf alert.swiss. Eine Entspannung ist auch die nächsten Tage nicht in Sicht. Es bleibt trocken und warm. Das zeitgenössische Schützenfest ist am letzten Wochenende fertig geworden. Über das Fazit vom Organisationskomitee haben wir gestern berichtet. Schon im Vorfeld vom Grossanlass ist gesagt worden, das Schützenfest bringe der ganzen Region eine grosse Wertschöpfung. Ist das wirklich eingetroffen? Jasmin Schneider hat bei ein paar Beteiligten nachgefragt.
8: Im Vorfeld sind grosse Zahlen genannt worden. Rund 35'000 Schützinnen und Schützen sind erwartet worden. Mit allen Gästen ist man von 100'000 Leuten ausgegangen, die das eidgenössische Schützenfest in Graubünden besuchen wollen. Verteilt hat sich der Grossanlass auf 20 Schiessplätze im Kanton und einer in Wallenstadt. Und auch wenn der Hauptschauplatz vom Fest zu Chur war, haben ein Haufen Regionen profitiert. Zumindest, wenn es nach dem Ernst Angivirsch geht, er präsidiert den Branchenverband Hotellerie Suisse Graubünden.
9: Also, man sieht schon, dass die Schützenfamilien, die zusammen sind, die haben am liebsten eigentlich alle im gleichen Hotel. Das haben wir beobachtet. Durch den Tag sind sie beschäftigt mit Schiessen. Man sieht sie gar nicht. Und am Abend können sie durchaus gut konsumieren in Bezug auf Wein und Getränke. Also, wir sind positiv überrascht eigentlich, wie es gut angelaufen ist. Und eigentlich, man kann jetzt eigentlich schon sagen, das ist ein voller Erfolg für unseren Kanton.
8: Der Ernst Angivirsch rechnet damit, dass der Juni in den Regionen mit Schützenplätzen zwischen 5% und 10% besser ausfällt. Und er geht davon aus, dass das nicht ein einmaliges Ergebnis ist.
9: Vor allem die Begleitpersonen sind interessant, weil die haben sich nicht im Schützenhaus vergraben, wie die Schützinnen und Schützen. Die werden Graubünden entdecken und mit dem Entdecken werden sie Lust entwickeln, nochmal dahin zu kommen, andere Destinationen im Kanton anzuschauen. Von dem her kann man tatsächlich von Nachhaltigkeit sprechen.
8: Eine gute Bilanz können auch die Churer Hotels und Gastrobetriebe ziehen. Als Hauptschauplatz vom Anlass war die Stadt besonders gut besucht gewesen. Das hat auch der Toni Gurdin Foppa gespürt. Er ist Präsident vom Verband Gastro Chur und Region und Gastgeber vom Hotel Stern in Chur.
10: Auf uns bezogen, darf man wirklich sagen, wir haben den besten Juni gehabt seit je. Das ist wirklich toll, sind wir mega begeistert auch. Wir haben auch die höchste Auslastung gehabt vor allem. Das ist schon sehr maßgeblich gewesen. Also wir haben jetzt gegenüber dem letzten Jahr 16% mehr Auslastung gehabt. Das ist schon sehr viel.
8: Aber nicht nur in seinem eigenen Betrieb hat Toni Gurdin Foppa viele Gäste beobachten, sondern auch in anderen Churer Beizen.
10: Ich habe eine Haufen Gruppen gesehen, in der ganzen Stadt, in der Region, überall sind sie gesellig gewesen. Die Schützen sind geselliges Völkli eigentlich. Ich bin in jedem Restaurant, wo ich war, bin, schauen und besuchen, habe ich gesehen, wie grössere Gruppen miteinander kommen und essen. Und das macht absolut Freude.
8: Damit die Schützinnen und Schützen in Chur von A nach B gekommen sind oder vor allem vom Bahnhof zum Schiessplatz auf der Oberau, ist auch der Churer Stadtbus gefordert gewesen. An die Kapazitätsgrenzen sagt Bus und Service AG aber nicht gekommen, sagt der Vorsitzende der Geschäftsleitung, der Ralf Kulicker.
11: Also wir haben schon zusätzlich Schützen auf der Linie 2, die in die Oberau aber sind. Aber vor allem, was wir gemerkt haben am 13. Juni, wo die Eröffnung war mit der Patrouille Suisse, das war ein rechter Hype gewesen. Dort haben wir auch einen Shuttle-Betrieb aufrechterhalten. Das war auch so geplant gewesen. Aber wir haben mal geplant mit etwa 1200 Fahrgästen und am Schluss sind es nahezu 2000 gewesen. Also da ist recht viel gegangen.
8: Eine zusätzliche Herausforderung für die Stadtbusse war die Baustelle am Bahnhof zu Chur. Der Bushalteplatz wird zurzeit behindertengerecht umgebaut. Das hat teils zu Verwirrungen bei den Fahrgästen geführt, hat aber dank der richtigen Beschilderung können gelöst werden. Allgemein sind Schützinnen und Schützen angenehme Fahrgäste gewesen. Vor allem ein Moment bleibt am Ralf Kollegger gut in Erinnerung.
11: Es ist eine Gruppe Schützen gekommen und der eine hat sein Gewehr im Kehrichtsack eingewickelt gehabt. Und dann hat unsere Mitarbeiterin gefragt, warum habt ihr denn jetzt das Gewehr im Kirchsack eingewickelt? Und dann hat er gesagt, ja, wenn er schon ÖV nutze und nicht eine Schiesstasche hat, dann fände er, das sei doch angebracht, um sie so zu verdecken, zumindest die Waffen. Habe ich lässig gefunden, zeigt auch eine gewisse Einfallsrichtung.
8: Zahlen dazu, wie viel mehr Fahrgäste Bus und Service AG im Juni wegen eidgenössischer Schützenfest transportiert hat, gibt es laut dem Vorsitzenden der Geschäftsleitung noch keine.
2: Das eidgenössische Schützenfest ist einer der grössten Sportanlässe in der Schweiz. Und nach 40 Jahren ist er wieder mal zu Graubünden gewesen. Das Fazit vom OK findet ihr auf radiogrischa.ch zum Nachhören. Auf dem Parkplatz vom Schulheim Chur herrscht eine aufgeregte Stimmung. Es gibt ein paar letzte Umarmungen und ein gar voller Vorfreude. Die Athletinnen und die Athleten vom Schulheim Chur sind an die National Special Olympics Summer Games auf Zug gegangen. Charlotte Kössling war bei der Abfahrt mit dabei gewesen.
12: Koffer werden verladen, Trikots mit den Namen angeschrieben und überall wird aufgeregt diskutiert. Die Nervosität spüre ich mir jetzt schon, sagt der Nino Lütscher.
13: Es ist ein riesen Event und es kommen Mannschaften aus der ganzen Schweiz. Wir haben keinen Ligabetrieb in dem Sinn, wo wir jedes Wochenende ein Match haben. Darum sind so Turniere immer speziell für uns und für sie. Und ja, es ist ein riesen Erlebnis und ich glaube, sie freuen sich mega drauf. Wird cool.
12: Der Nino Lütscher ist Trainer vom FC Orion. Sie gehen zusammen mit dem Schulheim auf Zug an Special Games. Die Spiele sagen jedes Mal etwas Besonderes, sagt er.
13: Es läuft auch viel, vor allem auch für unsere Jugendlichen und Erwachsenen und Kids. Es ist intensiv. Man hat eigentlich wenig Zeit, wo dann wie nichts läuft. Darum ist, glaube ich, schon auch wichtig, dass man irgendwo seine Base hat, wo man auch ein bisschen runterfahren kann. Und das ist mit dem Lagerhaus sicher eine optimale Wahl, wo man dann eben baden und einmal Spiele spielen. Und dann machen wir abseits vom Platz auch noch so ein bisschen Programm.
12: Mit drei Bus reisen der 25 Kinder mit ihren Betreuerinnen und Betreuer an. Der Ardi ist schon mal an den Special Games gewesen.
14: Ja, aber einmal bin ich schon in Bern, war ich einmal, ja.
12: Und auch für den Leon sind die Wettkämpfe nichts Neues.
15: Ich bin schon viel mitgegangen. Wir sind auch schon in St. Gallen draussen gewesen, haben dort noch zwei, drei Matches gemacht. Und sonst im Winter bin ich halt mal im Unihock gewesen.
12: Anders sieht das bei Mike aus. Er ist das erste Mal mit dabei.
16: Auf das Spielen freue ich mich halt. Und halt auf die Mannschaft, also zusammenleben mit der Mannschaft. Und wenn ich den Lamnis habe, vielleicht mal ein Bier am Abend nehmen oder so.
12: Auch der Mauro ist das erste Mal dabei. Er hat sich schon mal mit den Spielplänen befasst.
17: Ja, also wir wissen halt nicht, gegen wer wir spielen. Und ich habe den Spielplan angeschaut und dort kommen mir ein paar Gegner auch nicht so bekannt vor. Und ja, darum ist es immer so, gewinnen wir oder gewinnen wir nicht. Ja, also ein bisschen Nervosität ist vielleicht schon ein bisschen rum.
12: Für die nächsten vier Tage werden die Teams zusammen mit ihren Coaches in einem Lagerhaus in Zug sein. Eine spannende Abwechslung zum Alltag, aber es wird auch streng, wie der Trainer Nino Lütscher weiss.
13: Dass man 24-7 miteinander unterwegs ist. Es ist ja dann nicht nur das Spielen an sich, man ist dann auch im Lagerhaus miteinander und hat dann die Abend miteinander. Und das ist sicher speziell. Wir haben aber ein so schönes Lagerhaus direkt am See, wo wir uns einmal abkühlen können nach diesen heissen Tagen. Und ja, das ist auch speziell so, miteinander die Zeit verbringen.
12: Zuerst müssen sie da dafür aber auf Zug kommen. Nach der letzten Umarmung mit den Eltern schliessen sich die Bustüren. Vor den Mannschaften liegen spannende Tage mit viel Sport, neuen Freundschaften und hoffentlich am einen oder anderen Erfolgserlebnis.
2: Zu Zug messen sich die Kinder und die Jugendlichen vom Schulheim Chur mit anderen Mannschaften aus der ganzen Schweiz. Im nächsten Teil morgen begleiten wir sie an eines von ihren Spielen. Wir kommen noch zu den Meldungen vom Tag. Die hat für euch der Livio Biondini zusammengefasst.
18: 100 Millionen Franken hat der Investor Stefano Artioli schon in die Wiederbelebung von San Bernardino investiert. Jetzt soll es eigentlich ein Herzstück vom Projekt folgen, eine grosse Therma mit Luxushotel. Der Investor redet von einer internationalen Wellness-Destination. Die Gemeinde und die Region zeigen sich überzeugt. Sarina von Wiesenfloh.
19: San Bernardino erlebt seinen grössten Wandel seit Jahrzehnten. In den letzten Jahren sind Hotels renoviert, neue Wohnungen gebaut und Bergbahnen nach 12 Jahren Stillstand wieder in Betrieb genommen worden. Wie Südostschweiz.ch schreibt, kommt jetzt der nächste Schritt. Das Baugesuch für Therma Acqua Forte ist eingereicht. Geplant sind ein Wellnessbereich mit über 2000 Quadratmetern, ein 5-Sterne-Hotel, Residenzen und ein öffentlicher Park. Baustart könnte im 2028 sein, die Eröffnung dann 2 Jahre später, wie es weiter heisst. Auch die Verantwortlichen aus der Region zeigen die sich zufrieden. Gemeinde und Region Moesa reden die von einer nachhaltigen Entwicklung und betonen die, dass San Bernardino wieder eine Zukunft hat. Herausforderungen bleiben die aber beim Verkehr und den Parkplätzen.
18: Insgesamt soll San Bernardino Schritt für Schritt zu einer internationalen Boutique-Destination werden. Der Investor rechnet damit, dass künftig Gäste aus der ganzen Schweiz und im Nachenausland der Bündner Ferienort das ganze Jahr über besuchen. Wir kommen noch zum Mitteilungen vom Kanton Glarus. Der Glarner Regierungsrat will die Regeln zur Schuldenbremse für Gemeinden nicht ändern. Nach einer Überprüfung kommt er zum Schluss, dass der heutige Nettoverschuldungsquotient trotz gewisser Schwächen weiter die geeignetste Kennzahl bleibt. Darum soll auch der Grenzwert von 200% unverändert bleiben. Auslöser ist ein Postulat vom Landrat Samuel Zink, der eine Überprüfung von Kennzahl und einem Grenzwert verlangt hat. Der Grenzwert sei bewusst hoch angesetzt und sei eine finanzpolitische Notbremse bei einer außergewöhnlichen Verschuldung, heisst es weiter. Der Regierungsrat beantragt dem Landrat darum, das Postulat als erledigt abzuschreiben. Der kleine Regierungsrat empfiehlt dem Landrat auch, ein FDP-Postulat zur stärkeren Förderung von Fernwärmeanschlüssen abzulehnen. Die FDP fordert, dass in Gebieten mit bestehenden oder geplanten Wärmenetzen keine kantonalen Fördergelder mehr für Wärmepumpen ausgezahlt werden. Stattdessen sollen Anschlüsse an Wärmenetz gezielt unterstützt werden. Der Regierungsrat verweist darauf, dass Fernwärmeanschlüsse schon heute stärker gefördert werden als Luftwasserwärmepumpen. Ein Ausschluss von Wärmepumpen würde den Vollzug aber komplizierter machen. Dazu werde der Bund Gebäudeförderprogramm ab 2028 neu regeln. Danach soll auch das kleinere Energieförderprogramm überarbeitet werden. Darum empfiehlt die Regierung, das Postulat abzulehnen, wie es in der Mitteilung heisst. Der kleine Regierungsrat beantragt dem Landrat, dass eine Konzession für das Kraftwerk Rütti erteilt wird. Das heutige Kraftwerk Claros Süd hat laut Mitteilung das Ende von seiner Lebensdauer erreicht. Die Eigentümerin will das Wasserkraftwerk aber nicht nur wieder fit machen, es soll gleichzeitig ausgebaut werden. Der kleine Regierungsrat ist für diesen Schritt und will die fehlende Konzession für die Wasserkraftnutzung erteilen. Darüber muss als nächstes der Landrat entscheiden.
2: Und das war es mit dem Infokompakt. Diese Sendung findet ihr auf radiogrischa.ch. Mir hat es wieder Kugelkäiben viel Spass gemacht, hoffentlich euch auch. Mein Name ist Dias Fritschi. Ich wünsche allen zusammen ganz einen gemütlichen Abend.
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0: Musik aus der Ostschweiz von We Are Ava mit Conquer Me. Es ist 17:30.
1: Das Wetter.
0: Dienstag Abend bleibt sonnig mit ein paar hohen Wolkenfeldern und in der Nacht klärt der Himmel immer mehr auf, die Temperaturen zu lösen. Aktuell noch bei 26 Grad und klar ist bei 29. Und am Mittwoch dann mit einem Haufen Sonnenschein, aber auch in den örtlichen Regionen nochmal mit ein paar Wolken am Himmel. Die verdichten sich dann im Verlauf des Nachmittags noch für ein Zeitchen. Die Temperaturen morgen dann bei 26 Grad in Filisur und 29 Grad in Mels.
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0: Vier Abendverkehr zu Glaris von Netschl auf Neffels und auch umgekehrt brauchen wir jeweils 10 Minuten länger. Und auch vier Abendverkehr zu Chur, an der Masanserstrasse, der Grabenstrasse, der Ringstrasse, der Rossbodenstrasse und der Sommeraustrasse. Hinter einem Zeitverlust von je 10 Minuten kommen gut und sicher an euer Ziel. Und jetzt gibt es Musik aus Australien von Tame Impala mit Dracula.

0: mit «Those Days». In 21 Minuten haben wir es abends am 6.
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2: Am Mikrofon der Dies Fritschi. Auch wenn es noch einen Moment geht, bis die neue Eishockey-Saison anfängt, sind Teams schon mit in der Vorbereitung. So auch der HC Davos. Und die Bündner haben für das jemand Neues engagiert. Der Rutschmenzi berichtet.
3: Schwitzen, leiden und beissen. Und das alles unter den Augen von Simon Holdener. Er ist der neue Athletiktrainer vom HCD. Der 46-Jährige ist als frischbachniger Schweizer Meister von Fribourg-Gottero zum HCD gekommen und weiss, was es im athletischen Bereich braucht, um Erfolg auf dem Eis zu haben.
4: Ein Hockeyspieler muss sehr explosiv, sehr schnellkräftig sein und gleich auch muss er eine gute Ermüdungsresistenz haben, dass er über 60 Minuten oder sogar länger macht. Dass er dort nicht komplett saure Beine hat, dass er sich sehr gut erholt aus den Shifts raus. Und er muss gleich auch sehr ein gutes maximales Kraftpäckchen haben. Nicht nur mit den Beinen, auch im Oberkörper, dass er die Kräfte absorbieren kann.
3: Der Simon Holdener bringt sehr viel Erfahrung mit auf Davos. Vor dem Engagement in Freiburg hat er in verschiedenen Sportarten als Athletiktrainer gearbeitet und hat auch Einzelsportler betreut. Dazu kommt, dass er aus eigener Erfahrung weiss, was ein Spitzensportler braucht. Über 10 Jahre lang hat er in der höchsten Schweizer Unihockey-Liga gespielt.
4: Und da bin ich mit 30 Nadis nachher immer wie mehr in den Bereich reingerutscht und mich optimiert und immer wie mehr halt irgendwo einen Namen. Und ja, es ist, ich vergleiche es wieder mit dem Kochen irgendwie. Man kommt rein und man kann Vater Rezept anfangen zu kochen, entwickelt seinen Stil. Und das ist, ich würde sagen, auch bei einem namhaften Koch ja, das Faszinierende. Genauso ist es physiologisch extrem faszinierend. Die Athleten können weiterentwickeln, die Transformationen sehen, physisch wie aber auch psychisch. Das ist mega spannend.
3: Der Simon Holdener hat eine ganz klare Idee. Sein Ziel ist es, die Athleten nachhaltig zu entwickeln, so dass sie möglichst eine lange Karriere haben. Wie zum Beispiel der Gotteron-Stürmer Julien Sprunger, der vor kurzem mit 40 seinen Rücktritt gegeben hat. Darum kann er sicher ein paar Sachen mitnehmen, sich aber gleichzeitig auch am neuen Ort anpassen, sagt der Simon Holdener.
4: Je länger es mein Business ist, desto mehr sieht man ja, so funktioniert es weniger gut, das kann ich adaptieren, das kann ich übernehmen. Das Niveau der Spieler ist so, so, so. Also je mehr es man im Rucksäckchen hat, kann man Sachen übernehmen, kopieren, anpassen oder optimieren. Und da würde ich lügen, wenn ich sagen würde, sagen, ja, ich kann nicht Sachen von Freiburg übernehmen. Absolut. Offensichtlich ist es ja auch gut gewesen in den letzten Jahren. Sonst hat man ja die Entwicklung in Freiburg auch nicht gesehen.
3: Seit Mitte Mai ist der HCD im Sommertraining. Und das Sommertraining sei auch im Athletikbereich in verschiedene Phasen aufteilt, erklärt der Simon Holdener.
4: Also ganz grob gesagt versucht man zuerst so eine Foundation, einen Basisblock zu legen. Und nachher geht es aus dem Basisblock, wo ja mehr präventive Teile oder technische Elemente beinhaltet, geht es eigentlich nachher mehr in einen Kraft- oder Volumenblock oder in die Schnelligkeit hinein, zu späteren Zeitpunkten. Also zuerst so von präventiv und dann in die Leistung.
3: Für die Spieler vom HCD bedeutet das noch viel schwitzen, leiden und beissen.
2: Neben der Athletik trainiert der HC Davos auch auf dem Eis schon wieder fleissig an der Technik und den Skills. Am 4. September 26 hat der HCD in der Champions Hockey League sein Spiel gegen Storhammer Eishockey und in der National League Hauptrunde, erster Spieltag, ist am 15. September. Davos spielt dort gegen die SCL Tigers. Und wir bleiben gerade beim Eishockey, wechselt aber vom HC Davos in der National League zu Arosa und Chur in die Swiss League. In der zweithöchsten Schweizer Liga ist heute der Spielplan für die nächste Saison rausgekommen. Los geht's für Chur am Freitag, 18. September, auswärts gegen GCK Lions. Am Tag darauf gibt's das erste Heimspiel gegen Olten. Ein Tag später als Chur startet auch Arosa in die neue Saison rein. Am Samstag, 19. September, geht es auswärts los gegen Bellinzona. Das erste Heimspiel ist dann eine gute Woche später gegen Sierre. Wie schon letztes Jahr gibt es auch in der nächsten Saison 5 Derby zwischen Chur und Arosa. Das erste Anfang Oktober, das letzte Mitte Februar. 2 von den Derbys sind zwischen Weihnacht und Neujahr. Für die 10 Teams gibt es 45 Runden, alle spielen 5-mal gegeneinander. Die besten 8 Mannschaften nach der regulären Saison qualifizieren sich dann für die Playoffs.
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2: Heute Abend um 10 Uhr geht es für die Schweizer Nazi um alles. Das Achtelfinale an der WM 2026 gegen Kolumbien steht an. Und auch mit Fieber tun zahlreiche Schweizer vor Ort und ihre näheren oder auch weiteren Umgebung vom Spielort in Vancouver. Einer davon ist der Charlie aus Seattle, der Livio Biondini. Weiss mehr.
3: Der Charlie kommt ursprünglich aus Chennis, ist aber vor 40 Jahren ausgewandert mit seiner Frau. Zuerst auf Vancouver, Kanada und nach ein paar Jahren dann ist er ein bisschen weiter runtergezügelt und auf Seattle gegangen. Auf das erste Spiel von Schweizer Nazi in Vancouver, wo die Schweiz gegen den Gastgeber Kanada 2-1 gewonnen hat, ist die Schwester von Charlie mit ihrer Familie ihn besuchen.
4: Die sind gekommen wegen der Weltmeisterschaft. Das war so super geil gewesen. So, die haben Tour in Vancouver. Das ist so schön gewesen.
3: So sind sie zusammen auf Vancouver zum Spiel schauen.
4: Und wir haben natürlich alles mitgemacht, was wir haben können. Just so viele Schweizer sind da oben gewesen und Glocken haben sie mitgebracht, alles. Was kannst du dir auch nur vorstellen? Und dann am Morgen, vor dem Match, wir haben die Schweizer ein grosses Fest auf dem Olympiaplatz. Auch noch dazu mal war ja die Olympiade da in Vancouver. Dort haben wir dann alle Schweizer getroffen. Da sind alle gekommen.
3: Und es war ein rotes Meer aus Fans und Schweizer Fahnen, wo alle zusammen 3 Stunden vor dem Match Richtung Stadion gelaufen sind.
4: Wir sind eigentlich auf der vollen Straße mit der Polizei eskortiert worden. Ganz, ganz, ganz super. Oh, wir haben so den Applaus gehabt.
3: Im Stadion selber sind sie dann in der Nähe von Schweizer Kurve gewesen, wie der Charlie sagt.
4: Immer haben sie gesungen und Fahnen sind geflogen. Schweizer Nazi, Schweizer Nazi, Schweizer Nazi. Und dann, wenn sie Goal geschossen haben, da sind die Kuhglocken gegangen und alles zusammen. Ganz schön gewesen.
3: Das als Schweizer zu erleben, wo so lange nicht mehr in der Schweiz lebe, das sei einzigartig für ihn und seine Familie gewesen. Allgemein sei die Stimmung in Seattle und Vancouver rund um die WM super gewesen.
4: Das ist so richtig, you know, hier in Amerika sagen wir, a bucket list, you know, etwas, wo man, you know, wollte mal machen im Leben. Und das ist sicher, dass mal etwas gewesen ist.
3: Auf das Kolumbien-Spiel freue er sich auch sehr, so der Charlie. Es ist eine gute Mannschaft, aber die Schweizer haben auch gute Chancen. Das Spiel schaut der Charlie nicht im Stadion, sondern daheim mit seiner Frau zusammen.
4: Toi, toi, toi. Ich wünsche euch, eure Grisha-Zuhörer, alles Gute und wir wollen das Spiel gewinnen. Gell? Machen wir es so. Hopp, Schweiz!
3: Sagt der Charlie, der seit über 40 Jahren in Nordamerika wohnt und als Exilschweizer heute am Team von Murat Yakin in die Däume drückt.
2: Der Beitrag von Livio Biondini über einen Schweizer Fan, der auch nach langer Zeit im Ausland seine Liebe zur Heimat nicht verloren hat. Der Charlie hat dann auch noch einen Tipp abgegeben. Er glaubt, die Schweiz gewinnt das Spiel mit 2-0. Das hoffen wir natürlich auch. Heute Abend um 10 Uhr geht's los gegen Kolumbien.
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0: Alle Farben und René Miller mit Body Talk und jetzt geht John Newman. Waiting for a Lifetime. In wenigen Augenblicken hier freu auf Radio Grisha.
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1: Im Studio ist der Nico Eichwald. Der Schweizerische Gewerkschaftsbund verlangt einen automatischen Teuerungsausgleich. In der Schweiz sind die Löhne von Topverdienern erneut gestiegen, während die Löhne von Arbeitnehmern mit tiefen oder mittleren Löhnen sinken. Das zeigt eine aktuelle Untersuchung des Gewerkschaftsbundes. Arbeitgeber müssten die Teuerung endlich wieder ausgleichen, sagt Daniel Lampert vom Gewerkschaftsbund.
2: Ja, wir sind sehr verschrocken, wo wir gesehen haben, dass die Unternehmen zwar die Preise erhöhen, also dass es Teuerung gibt, aber dass sie nicht bereit sind, das bei den Löhnen wieder auszugleichen. Wir haben gute wirtschaftliche Jahre und trotzdem ist zu wenig bei den Leuten angekommen. Und das muss sich jetzt ändern.
1: Zudem zeigt die Untersuchung, zwischen Mann und Frau besteht immer noch ein großer Lohnunterschied. Die Hitzewelle in der Schweiz hat zu rund 200 Toten geführt. So viele hat es seit Juli 2015 nicht mehr gegeben, schreibt der Tagesanzeiger. Die Todeszahlen seien vergleichbar mit einer Woche, in welcher im Winter eine mittlere bis stärkere Grippewelle wütet. Besonders gefährdet sind demnach ältere Personen, aber auch jüngere, aktive Personen, die wegen Belastung oder der Arbeit unter Hitzschlag oder hitzebedingten Schwindel und Unwohlsein leiden. Dabei ist die erste Hitzewelle des Jahres oft diese mit den schlimmsten Folgen. Das Jugendgericht Dielsdorf hat einen Jugendlichen wegen mehrfachen versuchten Mordes zu einem Jahr Gefängnis verurteilt. Der zur Tatzeit 15-Jährige hatte 2024 einen orthodoxen Juden in Zürich niedergestochen. Zusätzlich wurden eine ambulante Behandlung und eine Unterbringung in einer Einrichtung angeordnet, teilt das Gericht mit. Der Jugendliche habe mit der Absicht gehandelt, sich an Juden für ihre angeblichen Gräueltaten gegen Muslime auf der ganzen Welt zu rächen. Das Urteil ist noch nicht rechtskräftig. Psychisch Kranke müssen bei Zwangsausschaffungen mit dem Flugzeug aus der Schweiz besser geschützt und medizinisch versorgt werden. Das schreibt die Nationale Kommission zur Verhütung von Folter. Sie bemängelt, dass die Transportfähigkeit psychisch Kranker oft nur auf Basis von Akten beurteilt werde. Diese Informationen seien teils veraltet oder unvollständig. Die Kommission empfiehlt, bei Personen in stationärer psychiatrischer Behandlung von einer Zwangsrückführung abzusehen. Amazwiss und der Flugzeughersteller Lockheed Martin haben Gegengeschäfte im Rahmen der Beschaffung der F-35 Kampfjets konkretisiert. Zu den Gegengeschäften gehören beispielsweise Trainingslager am Triebwerk des F-35, Reparaturkompetenzen oder ein Cybertraining.

0: Das teilt das Bundesamt für Rüstung und Armaswiss mit. Aktuell werden an 30 Projekten gearbeitet.
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2: Auch am Abend haben wir einen Mix aus Sonne und Wolken. Es bleibt trocken und der Himmel tut dann immer mehr auf. Ihr könnt also den Match heute Abend gut draussen ins Wogen schauen. Die Temperaturen zu Chur aktuell bei 31 Grad und sind erst bei 25. Und morgen dann größtenteils mit Sonnenschein im Norden, aber nochmal mit ein paar Wolken am Himmel. Die Temperaturen morgen bei 30 Grad in Mollis und 24 Grad in Zernitz.
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2: Wir noch vier Abend Verkehr zu Glaris von Nevels auf Netzstel hinter einem Zeitverlust von einer Viertelstunde und auch noch vier Abend Verkehr zu Chur an der Ringstrasse, Kasernenstrasse, der Rossbodenstrasse und bei der Sommerausstrasse brauchen wir zwischen 5 bis 10 Minuten länger. Kommen gut und sicher an eures Ziel.
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2: Damit eure Dienstagabend so richtig gut wird, haben wir jetzt einen Haufen Musik für euch bereit und der Anfang macht der Bruno Mars mit I Just Might. Oh!

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1: Durch den queeren Back von Media News mit den Wetteraussichten. Der heutige Tag der endet mit viel Sonnenschein und ein paar hohe Wolkenfelder. Am Public Viewing steht heute Nacht also nichts im Weg. Morgen haben wir dann ähnliches Wetter wie heute. Da haben wir Tag über viel Sonnenschein, aber auch ab und zu ein paar ausdehnte Wolkenfelder, wo doch der Sonnenschein dann ein bisschen trüben tun. Temperaturen morgen so bei etwa knapp 30 Grad im Churer Rheintal. In Davos oder St. Moritz haben wir so etwa 21 bis 22 Grad und 0 Grad Grenze. Die liegt weiterhin knapp über 4000 Meter. Dann geht es vom Donnerstag bis und mit Samstag meist sonnig weiter, ein paar Quellwolken über den Bergen. Freitag und Samstag haben wir dann eine leicht erhöhte Gewitterneigung, sonst bleibt es einfach trocken und heiß. Temperaturen im Churer Rheintal, die liegen dann so zwischen 30 und etwa 32 Grad. Am Mikrofon der Queeren Beck wünscht der Schweizer Nazi ganz viel Glück und euch allen einen ganz hübschen Abend.
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1: Im Studio ist der Nico Eichwald. Die Hitzewelle in der Schweiz hat zu rund 200 Toten geführt. So viele hat es seit Juli 2015 nicht mehr gegeben, schreibt der Tagesanzeiger. Die Todeszahlen seien vergleichbar mit einer Woche, in welcher im Winter eine mittlere bis stärkere Grippewelle wütet. Besonders gefährdet sind demnach ältere Personen, aber auch jüngere aktive Personen, die wegen Belastung oder der Arbeit unter Hitzschlag oder hitzebedingtem Schwindel und Unwohlsein leiden. Dabei ist die erste Hitzewelle des Jahres oft diese mit den schlimmsten Folgen. Amaswiss und der Flugzeughersteller Lockheed Martin haben Gegengeschäfte im Rahmen der Beschaffung der F-35 Kampfjets konkretisiert. Zu den Gegengeschäften gehören beispielsweise Trainingslager am Triebwerk des F-35, Reparaturkompetenzen oder ein Cybertraining. Das teilt das Bundesamt für Rüstung und Amaswiss mit. Aktuell werden an 30 Projekten gearbeitet. Die NATO will in den kommenden 5 Jahren mehr als 40 Milliarden Dollar in die Drohnenabwehr investieren. Zudem verpflichteten sich Alliierte, bis Ende 2027 5-mal so viele Soldaten für den Einsatz von Drohnen auszubilden, teilt die NATO mit. Drohnen hätten den Charakter der modernen Kriegsführung grundlegend verändert und seien zu einem entscheidenden Faktor auf dem Schlachtfeld geworden. Das sehe man in der Ukraine, im Nahen Osten, aber auch im Bündnisgebiet. Das Internationale Olympische Komitee IOC streicht die nordischen Kombinationen nach mehr als 100 Jahren aus dem Programm. Dies wegen zu geringer internationaler Verbreitung, begrenzter Zahl konkurrenzfähiger Nationen und vergleichsweise geringer globaler Zuschauerreichweite, schreibt das IOC. Die traditionsreiche Mischung aus Skispringen und Langlauf wird bei den Winterspielen 2030 in den französischen Alpen nicht mehr zum olympischen Programm gehören. Die Schweizer Fußballnationalmannschaft trifft heute Abend im WM-Achtelfinale auf Kolumbien. Nazi-Trainer Murat Yakin plagen Sorgen wegen mehrerer Verletzter in der Mannschaft. Juan Mansambi, Ruben Vargas und Gibril Sow drohen auszufallen. Entsprechend äußerte sich auch Trainer Yakin gestern nach dem Training.
2: Der Druck ist natürlich groß genug, wenn sie das Training abbrechen, einen Tag vom Spiel. Das wäre ein Riesenverlust.
1: Für die verletzten Spieler dürften etwa Fabian Rieder oder Noah Okafor in die Startformation nachrücken. Die Partie Schweiz gegen Kolumbien beginnt heute Abend um 10 Uhr in Vancouver.
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3: Die vollladig Schlager- und Ländlermusik, das erwartet euch die nächsten 2 Stunden hier auf Radio Grischa. Und nicht nur das, ihr dürft auch mitbestimmen, was läuft. Immer am ersten Dienstag im Monat nehmen wir eure Musikwünsche live entgegen.
4: Für das könnt ihr uns anrufen auf 0812 55 55 55 und eure Wünsche und Grüße durchgeben. Einfach

0: einfach ins Studio anrufen auf die Nummer 0812 55 55 55 und wir spielen euer Lieblingslied. Es muss einfach im Bereich Schlager oder Ländler sein.
1: Am Mikrofon für euch sind die Manuela Hunger
0: und Jasmin Schneider. Wir freuen uns auf euch.

0: Der Polo Hofer ist das mit der Alpenrosa. Ein Wunsch von Martin aus Arosa. Er grüßt seinen Schatz, der Keiner Alonso aus Costa Rica. Und wenn ihr auch einen Wunsch habt, dann könnt ihr uns den einfach ins Studio schicken. Entweder ihr läutet uns an auf die Nummer 081-255-55-55. Ich sage es nochmal, 081-255-55-55.
1: Und für die, die nicht gerne telefonieren, ihr könnt uns eure Wünsche auch mitteilen per WhatsApp auf 079-255-96-96. Einfach eine Nachricht oder ein Sprachmemo mit euren Grüssen und Wünschen auf 079-255-96-96. Schicken könnt ihr uns alles, ob kurz und bündig oder auch einen ausschweifenden Gruss wie der hier.
2: Das ist Peter Wienatz. Ich wünsche mir Kapelle Stelserbuben mit der Gerstensuppe. Und grüße Toni, der Urs Buchl ins Team auf dem Alpsattel, Johanna Töns und der Hans Töns im Alpenweg, das Kätin der Hans-Peter auf Kotschnaboden, Moni und der Hans-Peter auf der Alp Uedemie. Alle, die zur Alp gehen, einen ganz hübschen Alpsommer. Ich kann nicht alle aufzählen. Und dann noch einen ganz flotten, lieben, grossen, das Kotschna-Team vom Sommer.
0: Ja, die Gerstensuppe von der Stelserbuben, die habe ich zwar nicht, aber dafür etwas anderes zu essen. Da ist Speck und Bohnen.

0: Losen das Radio von hier an diesem Dienstagabend und bei uns dürfen ihr euch immer etwas wünschen. Gute Musik.
1: Wir lassen eure liebsten Ländler und Schlagersongs laufen, für das müsst ihr uns nur einen Funk ins Studio geben. Einfach auf 0812 55 55 55 anrufen. Ich sage es nochmal, 0812 55 55 55. Und schon könnt Nein, Entschuldigung. Die Zahlen. Das, Manuela schreibt mir immer die falschen Zahlen rein und darum habe ich jetzt gerade ein bisschen lachen müssen.
0: Es tut mir leid, es tut mir leid.
1: Und schon könnt ihr uns euren Wunsch auf dem Sender durchgeben.
0: Oder aber, wir lassen die Zahlen einfach hocken und ihr trefft uns unterwegs. Wir sind nämlich vor zwei Wochen im Gatschiefer Open Air unterwegs gewesen und haben dort gerade direkt eure Musikwünsche abgeholt, so wie der hier.
2: Ich bin Bea Pflütsch.
3: Und da ist Daniel.
2: Und wir wünschen ein Lied von Bartle von Lehr.
3: Wir grüßen alle, die uns kennen.

0: Musik von da an dem Dienstagabend und vor allem auch Musik, die man mitsingen kann. Und zu dieser Kategorie zählt sicher auch das Lied da.
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2: Jenseits von Eden von Nino De Angelo, eine Ballade vom gleichnamigen Album von 1984.
0: Das stimmt, wobei eigentlich ist die schöne Melodie im Fall gar nicht von Nino De Angelo, sondern von einem anderen grossen deutschen Schlagerstar, wo man vor allem zum Beispiel mit dem Hit hier kennt.
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2: Weißt du, was das ist? Ja, in dem Fall geht es um den Traffi Deutscher, weil das ist ja Marmor, Stein und Eisenbrich.
0: Genau, von ihm stammt Jenseits von Eden, eigentlich aber nicht mit deutschem Text, sondern auf Englisch unter dem Namen Guardian Angel. Und er hat es auch nicht unter seinem eigenen Namen veröffentlicht, weil der Drafi Deutscher, der ist in den 80er kleinen Skandal verwickelt gewesen und hat nicht den allerbesten Ruf gehabt. Und darum hat er sich ein Pseudonym zugelegt, Masquerade. Unter dem Namen ist Guardian Angel erschienen, kurz vor der Version von Nino De Angelo. Und wir hören doch jetzt einmal ins Original hinein.

0: Guardian Angel, also Schutzengel von Masquerade, ist das gewesen. Ein wunderschöner Song. Ja, und Lieder, die rufen auch immer wieder Erinnerungen wach. Seien das schöne oder traurige. Und ein Mix aus beidem dürfte das nächste Lied sein. Unsere TV Südostschweiz Wetterfee Jessica Melcher hat sich bei uns gemeldet mit einem Musikwunsch für ihren Stiefvater. Der Hans-Jörg Guhler. Er ist vor kurzem in einem tragischen Unfall verstorben. Die Anteilnahme, die sie und ihre Familie danach gespürt haben, die sei enorm gewesen. Und dafür möchten die sie sich bedanken. Und darum moderiert Jessica jetzt den nächsten Song an.
1: Manchmal fehlen die Worte. Das geht vielen aktuell so beim Gedanken an den Hans-Jörg Guhler, der uns völlig unerwartet und viel zu früh aus unserem Leben gerissen worden ist. Seine herzliche Art, alle wundervollen Erinnerungen tragen wir im Herz und die Musik war sein Leben gewesen. Ganz besonders der Schlager hat ihn sein Leben lang begleitet und ihm unzählige schöne Momente geschenkt. In tiefer Trauer, aber auch in grosser Dankbarkeit für alle gemeinsamen Momente nehmend Abschied seine Ehefrau Barbara Guhler, seine Kinder, seine Geschwister, Verwandte, Freunde und Bekannte. Und jetzt ist der Hans-Jürg noch ein letztes Mal für uns alle zu hören mit dem Lied «Hallo du» mit dem Tattoo.

Hallo du, mit dem Tattoo ist es gsi vom Hans-Jörg Guhler, der Bündner Musiker, der vor kurzem bei einem Unfall verstorben ist. Wir wünschen seiner Familie viel Kraft und das macht auch der Franjus Derwil im Kanton Baselland. Er grüßt insbesondere die Barbara, die Frau vom Hans-Jörg Guhler, und wünscht sich das Lied «So ein schönes Panorama» von Cholit.

Easy Rider ist das Sie von Gilbert. Und jetzt habe ich nochmal einen Musikwunsch für euch parat. Der Manni aus Igis hat angerufen. Er und seine Frau zu Gabi. Sie haben einen Haufen Grüße. Und zwar grüßen sie zu Tour Ragazzi mit ihren Frauen. Und auch einen Gruß an die Kollegen aus Unterfatz, aus dem St. Gallen Rital und aus dem Appenzell. Und passend dazu ist jetzt dort das Appenzeller Lied.

0: Dienstagabend haben wir's und das heisst, es gibt gute Musik für euch und noch bessere Unterhaltung.
1: Weil die von euch, die fleissig dabei sind beim Feierabend, die wissen, es ist bald wieder unsere Feierabend-Challenge angesagt.
0: Wir messen uns nämlich jeden Dienstagabend in unserem Musikwissen. Wobei, eigentlich ist es wenigstens bei mir, ich will dir da nicht vorweg, Jasmin, mehr Musik röteln. Und genau mit dem bin eben ich heute wieder dran. Und Jasmin, was erwartet mich da?
1: Ja, du kannst auf etwas gefasst machen, du hast schon ein bisschen Vorsprung und ich habe mir gedacht, ich mache es dir heute nicht einfach.
0: Oh, ich weiss nicht, ob ich mich freuen soll oder Angst haben soll. Mehr dazu gibt es auf alle Fälle in den nächsten 10 Minuten. Für euch am Mikrofon sind Manuela Hunger
1: und Jasmin Schneider. Schön, sind ihr mit dabei.

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0: Marianne Kadomen mit Hey Baby, küss mich nochmal. Wir haben 10 nach 8 und jetzt wird gespielt.
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0: Manuela, bist du parat? Jetzt kommt nämlich die Revanche.
1: Ja, ich bin parat. Ich habe zwar ein bisschen Angst, aber das kommt schon gut.
0: Ah, du machst das sicher mit links und sonst hast du ja ein bisschen Vorsprung. Der aktuelle Punktestand ist 35 für dich, 34 für mich. Und passend zu den Temperaturen, die wir aktuell haben, habe ich ein Thema für dich rausgesucht, nämlich Sommer.
1: Oh, okay. Ah, dann kommen sicher gute Lieder. Und welche Jahreszahl kriege ich?
0: Deine Jahreszahl ist 2022.
1: Oh, sehr aktuell. Alles klar. Oh. Ja, ich bin gespannt. Wir fangen mal an. He?
0: Genau.
2: Ein Sommer wie damals, als wir noch Kinder waren. Dieser Sommer wie damals, der hat so einen
1: also, Song getan. Kennt ihr es nicht, aber ich sag mal, es heisst ein Sommer wie damals.
0: Das ist schon mal korrekt, aber wir wollen ja eigentlich eher wissen, wenn das rauskommt.
1: Ja. Boah, ich weiß es im Fall nicht. Ein Sommer wie damals. Irgendwie tun es nicht so mega aktuell, aber ich glaube, das liegt einfach am Schweizer Örgeli oder am Handörgeli. Aber ich sage jetzt einfach mal so meinem Bauchgefühl nach, es ist älter als 2022.
0: Das ist falsch. Ich muss sagen, da habe ich dir vielleicht ein bisschen gelingt. Ich habe auch gedacht, das klingt doch mega alt, aber es ist 2024 rausgekommen. Ein Sommer wie damals und die Gruppe, die heisst Brennholz. Und das ist übrigens nicht nur ein Titel von einem Lied, es gibt tatsächlich auch ein Kochbuch mit dem gleichen Titel, mit Rezept aus Italien.
1: Also mit dem Titel Brennholz?
0: Nein, mit dem Titel Ein Sommer wie damals. Ah. Sandra hätte vielleicht auch noch gepasst, so Grilliera oder so.
1: Ja, sehe ich noch, ja. Aber den Punkt habe ich nicht geholt, schade.
0: Nein, aber du hast ja noch 3 Chancen, um einen Punkt zu machen. Und darum würde ich sagen, gehen wir gerade zum nächsten.
1: Ich bin cool.

0: Das kenne ich auch nicht. Das heißt sicher Sommersouvenir. Also, so wie man so Schlagerlieder kennt, ist das sehr gut möglich.
1: Das ist genau so.
0: Aber das bringt mir nichts. Sommersouvenir. Also, es ist sicher ein sehr sommerliches Lied. Komm, vorher hat es nicht geklappt, darum probiere ich es jetzt das mal auch nochmal und sage, das ist in dem Fall halt wenigstens älter. Auch nicht!
1: Das ist auch falsch. Sommer-Souvenir von Schlagergold und auch 2024 rausgekommen.
0: Ah, nein!
1: Aber hey, es ist noch gar nichts verloren. Du hast noch zwei Chancen zum Punkt machen. Beim letzten Song kannst du dir nämlich einen Bonuspunkt holen, wenn du mir auch noch den Titel oder den Interpret hast. Und du kennst es ja mit den Schlagersongs. Den Titel hörst du raus.
0: Ich hoffe, es ist so einfach wie bis jetzt.

0: Jetzt ist natürlich die Frage, ist es, das wird unser oder das wird unser Sommer? Oder ist es einfach nur unser Sommer? Es könnte so viel sein.
1: Ist ja egal, du hast auf alle Fälle den richtigen Titel gesagt, den Punkt, den du kriegst, es ist nämlich unser Sommer.
0: Okay. Ja, einfach, aber es könnten mehrere sein. Okay, unser Sommer. Bis jetzt haben wir zwei gehabt, die jünger sind als 2022. Jetzt ist die Frage, hast du echt drei Jüngere oder ist jetzt der vielleicht älter? Auf was gehe ich? Komm, ich habe jetzt zweimal gesagt älter, ich sage jetzt mal noch das andere. Ich sage, der ist immerhin jünger.
1: Yeah! Souverän hast du dir da zwei Punkte geholt. Der Song ist jünger, aber knapp rausgekommen 2023. Unser Sommer von Nico Alessi. Das ist ein Sänger und Schauspieler aus Lörrach. Also quasi schon fast Schweiz, wenn man das so sagen kann.
0: Ja, in dem Fall. Aber es war nicht so meine Runde. Ich glaube, man merkt, dass ich lieber Winter habe.
1: Das ist so. Aber für mich ist das ja gut. Du hast nämlich jetzt ein Punktetotal von 37 Punkten und ich habe 34 Punkte, das heisst, ich könnte es nächstes Mal wieder richten, um immerhin in deine Nähe zu kommen.
0: Ja, vielleicht kannst du es sogar überholen, nicht?
1: Ja, das wäre natürlich noch idealer. Willst du schon etwas verraten? Was erwartet mich? Oder wird es jetzt besonders schwierig, so als Rache für die Runde heute?
0: Nächstes Jahr haben wir alles Lieder von einem Künstler. Und der hat nämlich Geburtstag. Aber mehr verrate ich dir nicht.
1: Dann habe ich ja jetzt eine Woche Zeit, um herauszufinden, welche Schlagersänger diese Woche, also nächste Woche, Geburtstag haben. Danke für den Tipp.
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0: Yeah!

0: Männerchor und Frauenchor von Dabu Fantastic und Mathieu. Den haben wir gespielt für den Erich. Er grüßt den Gianmarco auf dem Maiensees.
1: Und dann ist auch noch ein Gruß reingekommen von Beat von Bergün. Er grüßt seine Schwester, die Britta, die heute Geburtstag feiert und wünscht ihr alles Gute auf dem Weg. Den Glückwunsch schliessen wir uns natürlich auch an. Und dann grüßt er auch noch seine Familie und will die Danke sagen für alles. Und allen anderen wünscht er einen schönen Abend. Mit dem Lied geht der Show von der Kinderbübel.

0: Heute Abend sind ihr gefragt, und zwar mit euren Lieblingsschlager und Ländler. Die könnt ihr uns nämlich ganz einfach durchgeben.
1: Genau, ihr könnt uns nämlich auf WhatsApp eine Nachricht oder ein Sprachmemo schicken an die Nummer 079-255-96-96. Ich sag's nochmal 079-255-96-96. Und wir spielen euren Wunsch gern, vielleicht auch noch heute Abend und sonst dann sicher in einer von unseren nächsten Sendungen.
0: Ja, und so hat das auch Thomas von der Alp St. Martins Lags gemacht. Er grüßt seine Mitelbler Carmen und Dustin und wünscht allen Elblerinnen und Elbler, dass sie gesund bleiben. Und das macht er mit einem Musikwunsch, Meidli Tanz von der Rauschböbler.

0: Trainer von Francine Jardi und Florian Ast. Und gewünscht hat sich der Andrea.
1: Andrea aus Klosters, sie möchte alle Menschen grüssen, die momentan auch mit sich selber zu kämpfen haben, sich selber zu spüren und auf Platz 1 stellen, das wünscht sie jedem.
0: Und dann haben wir auch noch zwei Wünsche, die via Telefon reingekommen sind. Zum einen haben wir einen Wunsch vom Resi aus dem Bergell. Sie grüsst den Remo. Und dann haben wir gerade noch einen zurück, und zwar hat auch der Remo angerufen und er grüßt auch die Resi aus dem Bergell und hat aber auch noch weitere Grüße. Er grüßt auch noch seine Frau, dann auch noch die Jägers in Breil und er schickt Grüße auf die Alp Tschopphofen. Und das macht er mit einem Lied vom Traufer.
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0: Dries Egli ist das gsi. Leider haben wir keine Zeit mehr für noch mehr Wünsche. Falls ihr aber doch noch einen Wunsch habt, dann geben den uns doch per WhatsApp durch.
1: Die Nummer ist 079-255-96-96. Da könnt ihr uns schreiben oder eine Sprachnachricht machen. Ich wiederhole die Nummer nochmal. 079-255-96-96. Und wir spielen euren Wunsch mit euren Grüßen gerne in einer unserer nächsten Sendungen. Am Mikrofon gewesen, für euch sind Jasmin Schneider
0: und Manuela Hunger. Schön, sind ihr dabei gewesen. Ciao zusammen. Bis nächsten Dienstagabend. Und jetzt zum Schluss haben wir noch einen, der ein fetzt für euch.
1: Also egal, wo ihr gerade seid, ob unterwegs, in der Stube oder in der Küche hockend, drehend der Radio nochmal auf und tanzend mit uns mit und der Stubentagang.

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